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Es ist 3.

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Es ist 4 Uhr.

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Es ist 5 Uhr.

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Es ist 6 Uhr.

0: 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Es ist 7 Uhr. 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
1: Ich bin Birgit Dolgler. Guten Morgen. Die Chefin des Universitätsspitals Zürich, Monika Jennecke, hat sich beim Whistleblower bedankt, der die Aufklärung um die Missstände an der Uniklinik für Herzchirurgie ins Rollen gebracht hatte. In einem Interview mit der Sonntagszeitung sagt sie, der Whistleblower habe auf die Missstände öffentlich hingewiesen und das Thema immer wieder aufgebracht. Dafür gebühre ihm Respekt. Der Whistleblower ist unterdessen entlassen worden. Die Frage der Wiedergutmachung werde deshalb ein Thema sein. Die Fluggesellschaft Swiss hat ihre Sparmaßnahmen auf das Bodenpersonal ausgeweitet. Ziel sei, dass die Swiss rund 10% der administrativen Mitarbeitenden abbaut. Das sagt Swiss-Chef Fehlinger in einem Interview mit der NZZ am Sonntag. Entlassungen wolle die Fluggesellschaft nicht vornehmen. Die Rede sei ausschließlich von freiwilligen Abgängen. Der Iran droht den USA im Fall von weiteren Angriffen auf iranische Handelsschiffe im Persischen Golf mit Vergeltung. Jeder Angriff auf iranische Schiffe werde eine massive Attacke auf eines der US-Zentren in der Region nach sich ziehen, warnten die iranischen Revolutionsgarden. Ob der Iran die von US-Präsident Trump erwartete Antwort auf einen US-Friedensvorschlag mittlerweile übergeben hat, ist immer noch unklar. Kreml-Chef Wladimir Putin ist bereit zu direkten Gesprächen mit dem ukrainischen Präsidenten Volodymyr Zelensky, allerdings nur in Moskau. Wer sich mit ihm treffen wolle, müsse nach Moskau kommen, sagte Putin nach der Siegesparade zum Ende des Zweiten Weltkriegs. Zelensky schließt eine Reise nach Moskau allerdings aus. Fußball-Super-League-Schlusslicht Winterthur hat nach einem 2:1 Heimsieg gegen Lausanne-Sport Hoffnung auf den Ligaerhalt. Da die Grasshoppers das Derby gegen den FCZ 1:2 verloren haben, könnte sich Winterthur noch in die Barrage retten. Luzern und Servette spielen 3:3 unentschieden. Die Schweizer Hockey-Nazi hat das zweite Spiel der Euro-Hockey-Tour verloren. Die Schweiz unterlag Schweden 0:3.
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1: Kreimaldige. Gute Fahrt.
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1: Der Tag startet heute freundlich. Im Verlauf des Nachmittags gibt es dann aber immer mehr Wolken und gegen den Abend Regen oder Gewitter. Die Temperatur die ist heute bei maximal 21 Grad.

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2: Schönen guten Morgen. Im Moment haben wir die Schweiz 13 Grad und in Luzern sind es 12. Und jetzt wird es 8.
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2: In Luzern bleiben die Massvolldemo und Gegendemo friedlich. Znevels sorgt der Grossbrand für Aufregung und der FC Luzern spielt in einem spektakulären Match 3:3 unentschieden. Im Nachrichtenstudio ist der Lukas Ballner. In Luzern verliefen die beiden Demonstrationen gestern Nachmittag aus Sicht der Polizei ohne größere Zwischenfälle. Eine Kundgebung der Bewegung Maßvoll und eine Gegenveranstaltung trafen in der Innenstadt aufeinander. Laut Polizei blieb es bei verbalen Auseinandersetzungen. Um eine Eskalation zu verhindern, sperrte die Polizei zeitweise die Seebrücke und trennte die beiden Lager. Rund um den Bahnhof kam es zu Verkehrsbehinderungen. Dank der starken Polizeipräsenz blieb die Lage alles in allem ruhig, meldet die Luzerner Polizei. Die Polizei führte diverse Personenkontrollen durch und sprach einzelne Wegweisungen aus. In Nevels brannte das Dach der Netztal Maschinen AG. Als die Feuerwehr gestern Nachmittag eintraf, stand es bereits in Vollbrand. Über 100 Einsatzkräfte kämpften laut der Kantonspolizei Glarus während mehrerer Stunden gegen die Flammen und verhinderten eine Ausbreitung auf umliegende Gebäude. Verletzt wurde niemand. Am Gebäude entstand großer Sachschaden. Die Brandursache ist noch unklar. Im Skandal um den ehemaligen Chef der Herzklinik am Zürcher Universitätsspital äußert sich die aktuelle Direktorin Monika Jenike zu jenem Mann, der die Affäre mit ins Rollen gebracht hatte. In der Sonntagszeitung rehabilitiert Jenike den Whistleblower André Plass und dankt ihm für seinen Einsatz. Der ehemalige leitende Chirurg hatte die Missstände unter seinem damaligen Chef Francesco Maisano öffentlich gemacht. Er war daraufhin entlassen und diskreditiert worden. Die Frage einer Wiedergutmachung für Plass soll nun in die weitere Aufarbeitung der Ergebnisse einfließen. Die Fluggesellschaft Swiss weitet ihr Sparprogramm auf das Bodenpersonal aus. Wie Swiss-Chef Jens Fehlinger in der NZZ am Sonntag erklärte, sollen in der Verwaltung rund 10% der Stellen abgebaut werden. Entlassungen seien keine geplant. Die Airline setze ausschließlich auf freiwillige Abgänge und finanzielle Anreize. Wer beispielsweise unbezahlte Ferien bezieht, erhält 20% des eingesparten Basissalärs. Beim Kabinenpersonal verlassen bereits rund 140 Mitarbeitende das Unternehmen gegen eine Prämie. Fehlinger hat sich auch zur aktuellen Kerosinkrise geäußert und versichert, dass der Sommerflugplan trotz angespannter Lage stabil bleiben soll. Wir gehen zum Fußball. Der FC Luzern macht in der drittletzten Superliga-Runde zweimal einen Rückstand wett und spielt daheim gegen Servette Genf 3:3 unentschieden. Dass ihnen das gegen den letztjährigen Vizemeister gelungen ist, macht der FCL-Trainer Mario Frick besonders stolz.
4: Ja, hochattraktives Spiel. Am Schluss kann es auf beide Seiten kippen. So zurückzukommen, das 3-3 zu machen und vorne zu stehen, vor allem nach 36 Spieltagen, das ist der helle Wahnsinn.
2: Zwei Runden vor Schluss hat der FC Winterthur noch einen kleinen Hoffnungsstimmer auf der Liga erhalt. Der FC Winterthur gewinnt daheim gegen Lausanne 2:1. Gleichzeitig verliert der direkte Konkurrent GC Stadtderby gegen den FC Zürich 1:2. So hat das zweitletzte GC nur noch 4 Punkte Vorsprung auf den letzten FC Winterthur und der FC Zürich. Der kann definitiv nicht mehr absteigen.
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2: Und wir schauen zum Klaus Marquardt von Meteonews.
5: Der Sonntag startet noch freundlich, zwischen den Wolken ist noch Platz für die Sonne. Allerdings nimmt die Bewölkung dann doch schneller mal zu. Im Laufe vom Nachmittag und auf den Abend hin breiten sich Regengüsse und eingelagerte Gewitter aus. In der Gotthard-Region gibt es schon früher von Süden her übergreifende Niederschläge. Die Temperaturen erreichen davor noch Höchstwerte im Bereich von 18 bis 20 Grad. Im Unterland ist es vorübergehend föhnig. Auf 2000 Meter haben wir bis zu 8 Grad und die 0 Grad Grenze variiert in Höhen um die 3000 Meter. Auf der Berg bläst ein mäßiger Südwestwind. Morgen Montag ist es dann stark bewölkt und es regnet immer wieder. Die Temperaturen gehen zurück, die Höchstwerte liegen dann im Bereich um 60 Grad. Und im Flachland gibt es kräftig auffrischenden Südwest- bis Westwind. Auf der Berg hat es zum Teil Sturmböen. In der Nacht auf der Dienstag erreicht uns dann eine Kaltfront.
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2: Und da schalten wir zum Zugerkantonalen auf Oberägeri, zum Simon Unternährer und dem Gregi Rohrer. Da funktioniert aber leider gerade die Leitung im Moment nicht, sehe ich gerade. Wir haben es da probiert, das einzurichten, aber im Moment ist das da nicht möglich. Und darum werden wir das ganz schnell nachholen und kommen dann gerade zurück.
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2: Und da haben wir im Moment überall freie Fahrt an und Rex kommen gut das Ziel.

0: Ja, so ist es manchmal im Leben. Es klappt nicht alles auf den ersten Anhieb. Eine Leitung funktioniert nicht und dann muss man halt alle anderen durchprobieren und dann funktioniert irgendeine andere und dann gibt es eine grosse Erleichterung. Und so ist es auch jetzt und wir können zum Zuger Kantonalen auf Oberäger einschalten, zum Simon Unternährer und dem Gregi Rohrer.
1: Ja, einen wunderschönen guten Morgen hier vom 106. Zuger Kantonalen Schwingfest aus Oberägeri. Ja, heute wird der Nachfolger von Marco Reichmuth gesucht, der letztes Jahr das Fest gewinnen konnte, wenn es denn überhaupt einen Nachfolger gibt, weil er ist auch heute am Start und gehört in absolut Favoritenkreis.
2: Ja, wir haben im Teilnehmerfeld vier eidgenössische Kranzschwinger mit dem Marcel Bieri mit dem zweifachen Zuckerfestsieger, den sie im Jahr 2017, 2021 kennen, bereits für sich entscheiden, das Zuckerkantonale ist ja sein Verbandskollege, der Marco Reichmuth, am Start der Titelverteidiger. Du hast es bereits schon erwähnt, Simon. Und danach die zwei Luzerner Eidgenossen, Sven Schurtenberger und der Marc Lustenberger, sind alle euch bereits schon Kranzfestsieger. Marc Lustenberger, der Sieger vom Oben in der anderen kantonalen Affäre in Sachsen. Und weitere Favoriten, der Nicht-Eigenossen Briederpaar, Reto Töni und Ivan Töni. Aber auch nicht vergessen von Gold oder 22-jährigen Lukas Heinzer, der sicher auch heute zu den Favoriten zählt.
1: Im ersten Gang trifft Marco Reichmuth auf den Rentlbuch-Reitgenoss auf den Marc Lustenberger. Wie kommt das raus?
2: Ja, die Paarung hat es auf einmal gegeben. Luzerner Kantonale 2024, damals Sieger Marco Reichmuth. Da gebe ich jetzt Marc Lustenberger ein bisschen mehr Chancen. Der Marco Reichmuth ist noch ein bisschen auf Formsuche. Also eher der Vorteil Marc Lustenberger.
1: Der zweimalige Sieger, der Marcel Bieri, er hat im ersten Gang den Sven Schortenberger eingeteilt bekommen.
2: Ja, das ist bereits das 14. Duell von diesen zwei. Die 13 Duell davor hat es sechsmal den Sieger gegeben. Sven Schurtenberger dreimal konnte den Marcel Bieri gewinnen und der Rest ist gestellt worden. Da eher ein offener Gang, den es da geben könnte. Also eher läuft das auf einen gestellten Gang raus.
1: Der Lukas Heinzer, du hast ihn angesprochen, er probiert im ersten Gang den Gast Reto Töni zurückzubinden.
2: Da meint er eher eine offene Ausgangslage. Lukas Heinzer, sehr gute Frieform. Aber Reto Töni hat bereits am letzten Sonntag am Emmentaler Schwingfest, am Emmentaler Gauverbandfest, können sie erst Kranzgewinn realisieren. Da eher einen offenen Ausgang.
1: Dann haben wir den Ufiker, den Fabian Scherer. Er probiert den Bruder von Reto, den Ivan Töni, zu besiegen.
2: Ja, wie bei der vorderen Paarung hat es eben diesen Gang auch noch nie gegeben. Fabian Scherer gegen Ivan Töni. Und auch hier ähnliche Ausgangslage, sehr offen. Ivan Töni, der euch kennen, wie sein Bruder einen Kranzgewinn realisieren am letzten Sonntag am Emmentaler. Und der Fabian Scherer, der euch schon durch eine Schlussgangqualifikation um einen hierigen Rang schwingt, hat er seine Frieform unter Beweis stellen. Also da euch eher offen der Ausgang.
1: Dann haben wir weitere Paarungen vom ersten Gang. Der Christian Bucher trifft auf den Damian Stöckli. Der Fredi Bruhin kommt mit dem Jonas Troxler zu über. Der Roland Reichmuth hat einen Reto Fankhauser eingeteilt. Pirmin Sutter schwingt mit dem Roman Wandeler, der Luca Müller hat Andreas Elmiger auf dem Notenblatt und der Urs Toppmann, er schwingt gegen den Jonas Durer und ebenfalls ein interessanter Gang, der Florian Grab, er schwingt gegen Beat Sutter. Ja, das zweite Kantonale in der Innerschweiz von dieser Saison ist nicht ganz so gut besetzt wie das Obo und Nidwaldner vor zwei Wochen. Der Sieger von dort, der Michael Gwerder, er ist am mittelländischen Golfverbandsfest heute in Stettlen. Wie das hier, das Oberägeri, die Paarungen vom ersten Gang ausgehen, können wir sicher in einer Stunde schon mehr erzählen. 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
1: Heute Morgen hören wir ein paar Gedanken von Ulrich Knöpfel. Er ist reformierter Pfarrer im Ruhestand und kommt von Mühlihorn, Glanerland.
2: Liebe Zuhörerin, liebe Zuhörer, am heutigen Muttertag möchte ich uns daran erinnern, dass wir alle an unserem Körper eine Stelle haben, die uns an unsere Mutter erinnert, der Bauchnabel. An dem Punkt in unserer Körpermitte hat uns die Nabelschnur einmal mit der Mutter verbunden. Durch sie hat uns unsere Mutter mit allem Lebensnotwendigen versorgt. Der Bauchnabel erinnert uns an unsere Herkunft. Unsere Mutter hat ihrerseits einen Bauchnabel. Auch sie hat eine Herkunft von ihrer Mutter her und so weiter. Es ist schon erstaunlich, wie ein Leben über Generationen weg weitergehen wird. Von der Mutter und dem Vater haben wir die Gene bekommen, die unser Fleisch und Blut und ein Stück weit auch unsere Seele prägen. Das sind unsere irdischen Wurzeln. Jeder und jede von uns ist aber nicht einfach ein Produkt von seinen Eltern, sondern ein neues, eigenes Geschöpf mit einem ureigenen Geist, einem eigenen freien Willen und einem eigenen Gewissen. Ein einzigartiges Geheimnis, ich würde sagen, eins mit himmlischen Wurzeln. Der Psalmbetter in Psalm 139 sagt darum zu Gott: Denn du bist es, der meine Nieren geschaffen, der mich im Leib meiner Mutter gewoben hat. Die sinnige Körperstelle Bauchnabel mag uns also an unsere Herkunft erinnern. Besonders natürlich von unserer Mutter, dann aber auch vom Vater. Und weiter zurück über alle Generationen. Und lassen wir uns schliesslich auch an die geheimnisvolle Quelle von allem Leben erinnern, an der wir unsere Einzigartigkeit zu verdanken haben. Ja, wenn wir all unsere Wurzeln bedenken, so wird uns bewusst, dass wir unglaublich viel an irdischem und himmlischem mitbekommen haben. All das, was uns heute in jeder Hinsicht ausmacht. Wir haben es nicht von uns selber. Wenn wir uns das vor Augen haben, dürfen wir staunen und das Gefühl von Ehrfurcht und Dankbarkeit mag aufkommen. Unsere Herkunft, sie steht fest. Sie war ein für alle Mal. Und heute bist du, Mensch, abgenabelt. Aus der Herkunft gehst du als eigenes Wesen in die offene Zukunft. Abgenabelt, frei und doch immer noch auf Mängs angewiesen. Der heutige Muttertag mag Anlass sein, all das zu bedenken und wertschätzen. Unsere Herkunft, heute natürlich das erste Mal von der Mutter, aber würdigen wir auch unsere Herkunft im weiteren Sinn, indem wir vor Gott Ehrfurcht und Dankbarkeit für alle unsere irdischen und himmlischen Wurzeln spüren und ausdrücken und ihnen um den Segen für unsere Zukunft bitten, weil Herkunft und Zukunft sind in seiner Hand. Ich wünsche Ihnen einen guten Sonntag.
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0: Schönen guten Morgen, das Lachhämmer 15 und es kam 14 Grad, es ist 9
1: Uhr. 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
0: So zehn bleiben die Massvoll-Demo und die Gegendemo friedlich. Das Nevel sorgt der Grossbrand für Aufregung und der FC Luzern spielt in einem spektakulären Match 3-3 unentschieden. Im Nachrichtenstudio ist der Lukas Palmer. Guten Morgen. In Luzern verliefen die beiden Demonstrationen gestern Nachmittag aus Sicht der Polizei ohne größere Zwischenfälle. Eine Kundgebung der Bewegung Massvoll und eine Gegenveranstaltung trafen in der Innenstadt aufeinander. Laut Polizei blieb es bei verbalen Auseinandersetzungen. Um eine Eskalation zu verhindern, sperrte die Polizei zeitweise die Seebrücke und trennte die beiden Lager. Rund um den Bahnhof kam es zu Verkehrsbehinderungen. Dank der starken Polizeipräsenz blieb die Lage alles in allem ruhig, meldet die Luzerner Polizei. Die Polizei führte diverse Personenkontrollen durch und sprach einzelne Wegweisungen aus. In Nevels brannte das Dach der Netztal Maschinen AG. Als die Feuerwehr gestern Nachmittag eintraf, stand es bereits in Vollbrand. Über 100 Einsatzkräfte kämpften laut der Kantonspolizei Glarus während mehrerer Stunden gegen die Flammen und verhinderten eine Ausbreitung auf umliegende Gebäude. Verletzt wurde niemand. Am Gebäude entstand großer Sachschaden. Die Brandursache ist noch unklar. Im Skandal um den ehemaligen Chef der Herzklinik am Zürcher Universitätsspital äußert sich die aktuelle Direktorin Monika Jenicke zu jenem Mann, der die Affäre mit ins Rollen gebracht hatte. In der Sonntagszeitung rehabilitiert Jenicke den Whistleblower André Plass und dankt ihm für seinen Einsatz. Der ehemalige leitende Chirurg hatte die Missstände unter seinem damaligen Chef Francesco Maisano öffentlich gemacht. Er war daraufhin entlassen und diskreditiert worden. Die Frage einer Wiedergutmachung für Plass soll nun in die weitere Aufarbeitung der Ergebnisse einfließen. Das von einem Ausbruch des Hantavirus betroffene Kreuzfahrtschiff ist vor Teneriffa eingetroffen. Von dort aus sollen die Passagiere unter strengen Sicherheitsvorkehrungen zu einem nahegelegenen Flughafen gebracht und sofort in ihre Heimatländer geflogen werden. Ursula Winkler berichtet.
2: Zur Sicherheit ist alles genau durchgeplant. Auch die Weltgesundheitsorganisation ist vor Ort. Erst stehen medizinische Checks an Bord an. Passagiere ohne akute Symptome sollen dann in kleinen Booten an Land kommen. Vom Hafen Granadilla geht es dann in versiegelten Fahrzeugen über eine abgesperrte Straße sofort zum Flughafen. Dort sollen Flieger in die 23 Heimatländer bereitstehen. Zu Hause werden die Passagiere dann wohl in Quarantäne müssen. Eine Entwarnung ist bei dem Virus wegen der langen Inkubationszeit erst nach Wochen möglich.
0: Wir gehen zum Fußball vom 0-2 zum 2-2 und vom 2-3 zum 3-3. Der FC Luzern zeigt gegen Servette Moral und kommt trotz einem zweimaligen Rückstand zu einem Punktgewinn. Einer von den Luzerner Torschützen ist Adrian Bayrami gesehen. Der Innenverteidiger hat das Team zum ersten Mal als Captain aufs Feld geführt.
3: Es war eine riesige Ehre und ich fühle mich sehr stolz, die Mannschaft als Captain auf den Platz zu führen. Aber es ist egal, wer das Bändchen hat. Der Fakt ist, dass man alles auf den Platz lässt, auf dem Platz und ich glaube, das haben wir heute wieder gemacht.
0: Zwei Runden vor Schluss hat der FC Winterthur noch einen kleinen Hoffnungsschimmer auf der Liga erhalten. Winter gewinnt daheim gegen Lausanne 2-1. Gleichzeitig verliert der Direktkonkurrent GC Stadtderby gegen den FC Zürich 1-2. So hat das zweitletzte GC nur noch 4 Punkte Vorsprung auf der letzten FC Winterthur und der FC Zürich kann definitiv nicht mehr absteigen. Und wir gehen noch zum Eishockey. Die Schweizer Nazi, die verliert das zweitletzte Spiel von der WM-Vorbereitung und zwar gegen Schweden. Auswärts 0-3. Der Nazi-Goli Reto Berra sagt zum Spiel.
4: Sehr ausgeglichen. Ich glaube, am anderen Tag machen wir auch 1-2-Goal. Und dann ist es ein sehr enger Match gegen eine sehr gute Mannschaft. Ich finde, das, was man von der Schweiz kennt, Aufopferung und Schuss blockieren und füreinander da sein, das hat man auch heute gesehen.
0: Na, die Schweizer Nazi ist im Moment immer noch die Schweden. Heute am Mittag um 12 Uhr ist das letzte WM-Vorbereitungsspiel gegen Tschechien.
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0: Und da schauen wir zum Klaus Marquardt von Meteo News.
5: Der Sonntag startet noch freundlich, zwischen den Wolken ist noch Platz für die Sonne. Allerdings nimmt die Bewölkung dann doch schnell einmal zu. Im Laufe vom Nachmittag und auf den Abend hin breiten sich Regengüsse und eingelagerte Gewitter aus. In der Gotthard-Region gibt es schon früher von Süden her übergreifende Niederschläge. Die Temperaturen erreichen davor noch Höchstwerte im Bereich von 18 bis 20 Grad. Im Unterland ist es vorübergehend föhnig. Auf 2000 Meter haben wir bis zu 8 Grad und die 0-Grad-Grenze variiert in Höhen um die 3000 Meter. Auf der Berg bläst ein mäßiger Südwestwind. Morgen Montag ist es dann stark bewölkt und es regnet immer wieder. Die Temperaturen gehen zurück, die Höchstwerte liegen dann im Bereich um 60 Grad. Und im Flachland gibt es kräftig auffrischenden Südwest- bis Westwind. Auf der Berg hat es zum Teil Sturmböen. In der Nacht auf der Dienstag erreicht uns dann eine Kaltfront.
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0: Ja, der erste Gang ist durch am Zuger Kantonalen zur Oberägerei. Wir gehen zum Simon Unternährer und dem Gregi Rohrer.
6: Ja, hier die Oberägerei, wo das letzte Mal 1982 das Zuckerkantonal Schwingfest stattgefunden hat. Mit dem Sieger Leo Petschart ist es wirklich so weit, dass der erste Gang bereits durch ist. Und was haben wir hier für Gänge gesehen? Der Marcel Bieri, er ist auf Schwergewicht aus dem Luzerner Kantonalverband im Sven Schurtenberger getroffen.
7: Ja, und die zwei Routiniers haben sich total neutralisiert. Der Gang ist ohne Höhepunkt über die volle Gangdistanz gegangen. Und schlussendlich mit der Note 875 gestellt worden.
6: Der Vorjahressieger, der Marco Reichmuth, inzwischen Eidgenoss geworden. Er hatte im ersten Gang den Marc Lustenberger gehabt.
7: Ja, und da hat der 23-jährige Marc Lustenberger sofort den Ton gegeben, mit einer herrlichen Kurz-Innerhaken-Kombination in der zweiten Minute können den Platte-Sieg davontragen.
6: Ja, und er hat auch versucht, den Lukas Heinzer, ebenfalls ein Geheimfavorit heute, den starken Gast Reto Töni probieren zurückzubinden. Ist ihm das gelungen?
7: Nein, das ist ihm nicht gerade. Das war sehr ein offener Gang. Aber schlussendlich Reto Töni in der zweiten Minute hat er mit Prienzer Retour der Lukas Heinzer aus der Angel haben und den Sieg davontragen.
6: Ebenfalls der Bruder von Reto Töni, der Ivan Töni, ein Gast, der hier ist. Er hat im ersten Gang den Fabian Scherer von Uviken gehabt.
7: Ja, die zwei Reto und Ivan Töni, die tönigen Brüder, sind offenbar sehr geladen in den Wettkampf gestartet. Und da nämlich der Berner Gast Ivan Töni, der 23-Jährige, kann Fabian Scherer auch mit einer herrlichen Kreuzgriff-Gamma-Kombination platt bezwingen und kann auch da den Sieg davontragen.
6: Ja, und dann haben wir weitere Resultate von diesem ersten Gang. Der Christian Bucher gewinnt gegen den Damian Stöckli, der Fredi Bruhin und der Jonas Troxler können sich neutralisieren, der Roland Reichmuth gewinnt gegen Reto Fankhauser, der Pirmin Sutter muss dem Roman Wandeler unterlegen, der Luca Müller gewinnt gegen Andreas Elmiger, der Urs Topme und der Jonas Thurer stellen ihren Erstgang, der Florian Grab verliert gegen den Beat Sutter und der Benno Heinzer gewinnt im ersten Zug gegen den Roman Bucher. Wie sieht das Fazit vom ersten Gang aus?
7: Ja, wir haben von den vier Antretenden Eidgenossen einen, der den Tag, das Tageswerk positiv gestalten, nämlich mit einem Sieg, den Marc Lustenberger. Den haben wir die zwei Eidgenossen Marcel Bieri und Sven Schurtenberger müssen stellen und der Marco Reichmuth müssen verlieren. Den von der ganz interessanten Siegeserwerter weiterhin im Rennen natürlich die genannten Tönige Brüder, die mit dem Sieg können starten konnten. Der von den Zuger Christian Bucher, Luca Müller und Roland Reichmuth, die ebenfalls können, erfolgreich in den Tag starten konnten. Der von den Schweizer, Benno Heinzer, der Brüder von Lukas Heinzer, die ebenfalls können gewinnen. Immer noch natürlich sehr gut im Rennen. Und der Luzerner Roman Wandler sind alle, die zu den absoluten Aktivbesten da im ersten Gang gehört haben.
6: 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Wie es im zweiten Gang weitergeht, wissen wir am 10.
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0: Und wir haben 8 ab 9 und keine einzige Meldung. Auch noch unterwegs können wir gut das Ziel.

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1: Im Sportstudio ist der Lukas Palmer. Wir fangen an mit Fußball. Zum Auftakt von der drittletzten Superliga-Runde sind die wichtigsten Entscheidungen im Abstiegskampf noch nicht gefallen. Es geht um die Frage, wer direkt absteigt, der FC Winterthur oder GC. Vinti hat gestern den Kopf noch einmal aus der Schlinge gezogen und daheim gegen Lausanne 2-1 gewonnen. Das während GC's Derby gegen den FC Zürich 1-2 verloren hat. So schafft der FCZ den Ligaerhalt. Der FC Luzern der hat gestern ein Spektakel gezeigt. Der FCL spielt daheim gegen Servette Genf 3-3 unentschieden. Weil der Pius Dorn gespielt war, war zum ersten Mal der Adrian Bayrami Captain vom FC Luzern. Unser Reporter Dani Schmucki hat mit dem Adrian Bayrami dann auch geredet und ihn zuerst genau darauf angesprochen.
2: Es war eine riesige Ehre. Ich habe es gestern mitbekommen und ja, ich fühle mich sehr stolz, die Mannschaft als Captain auf den Platz zu führen.
3: Ich war da besonders motiviert, dass man es noch besser machen als sonst, oder hat sich das nicht gross geändert am Auftritt oder so?
2: Nein, bei mir persönlich hat sich nichts geändert. Also ich habe versucht, mein Spiel wieder aufzusetzen, wie ich es immer mache. Ob mit Bändeli oder ohne Bändeli, spielt bei mir keine Rolle. Aber wie gesagt, es war eine riesige Freude und ich fühle mich geehrt.
3: Der Tyron war sonst auch schon Captain, wenn der Pius gesperrt war oder nicht auf dem Platz. Bist du überrascht, dass du das Bändeli bekommen hast, oder?
2: Ehrlich gesagt, gestern, als ich es gesehen habe, bin ich schon überrascht. Aber es ist egal, wer das Bändeli hat. Der Fakt ist, dass man alles auf dem Platz lässt, das Herz auf dem Platz lässt. Und ich glaube, das haben wir heute wieder gemacht.
3: Es war ein spezielles Spiel, 0-2 hinten zur Pause. Nachher ist man zurückgekommen, innerhalb von 6 Minuten wieder in den Rückstand geraten, wieder ausgeglichen. Wie muss man das Resultat werten aus deiner Sicht? Ein gewonnener Punkt, zwei verlorene?
2: Es war eine Achterbank, würde ich sagen. Wenn man die erste Halbzeit betrachtet, wo wir ein bisschen unsauber waren, wo wir nicht allzu viel kreiert haben, wobei, wo man sich sagen, Servet vielleicht auch nicht, ich glaube, zwei, drei Schüsse und zwei Goal direkt gemacht hat, ein bisschen Pech gehabt, was das angeht. Aber wir waren wirklich nicht so sauber in der ersten Halbzeit, nicht so griffig, habe ich das Gefühl gehabt. Und wenn man die erste Halbzeit betrachtet und nachher die zweite Halbzeit, ist ein Punkt auf jeden Fall verdient.
3: Achterbahn auch bei dir, wenn man es so sagen will. Beim ersten Goal hast du noch den Kopf dran, lenkst du so ab, dass der Pascal Lorenz nicht mehr machen kann. Nachher machst du das Kopfballgoal. Speziell auch für dich nehme ich an, wirklich so ein bisschen Achterbahnfahrt, auch von den Gefühlen nehme ich an.
2: Ja, auf jeden Fall. Ich glaube, als Verteidiger versucht man jedes Mal vor einen Schuss zu kommen. Es war ein bisschen Pech, dass er an meinen Haaren so ein bisschen überstreift und halt perfekt in den Winkel geht. Aber ich freue mich, dass ich der Mannschaft gleich mit einem Goal helfen kann.
3: Was meinst du, wenn du noch beim Coiffeur gewesen wärst und der Glatze gemacht hättest, hättest du ihn dann nicht abgelenkt?
2: Ich glaube nicht.
1: Dazu hat es auch noch einen höheren Besuch bei diesem Spiel gegeben. Der Sportminister, der Zoger Martin Pfister, hat das Spiel live im Stadion mitverfolgt. Der Dani Schmucki konnte auch mit ihm reden. Und der Martin Pfister sagt:
4: Ich bin eingeladen worden heute Abend und ich habe Freude, da mit ganz interessanten Gästen für den Match zu schauen.
3: Als Sportminister sind ja so Matchbesuche auch so ein bisschen das Tagesprogramm. Es gehört auch dazu, zum Kontaktpflegen etc. Kann man das auch geniessen oder ist es wirklich mehr Arbeit als Vergnügen?
4: Nein, das geniesse ich jetzt wirklich voll. Das ist ein Privileg, wenn man Sportminister ist, dass man da so in positiver Atmosphäre Sportanlässe besuchen darf. Und das geniesse ich ganz besonders.
3: Sie haben noch einen FCL-Schal bekommen. Ist das etwas, was Sie dann auch im Bundesratsbüro aufhängen? Oder sind Sie dann den wieder verstauen, weil das Herz für andere Farben schlägt?
4: Ich habe natürlich vor allem rot-weisse Farben als Bundesrat. Das ist meine Aufgabe, vom Kanton in den Bund zu wechseln. Aber selbstverständlich, der Schal wird im Bundesratszimmer irgendwo dann deponiert werden.
3: Sie sind jemanden in Stadien anzutreffen, ich habe es gesagt, auch bei der Frauen-Europameisterschaft waren Sie ja schon zu Luzern am Spiel. Auch sonst, was bedeutet Ihnen Fußball im Generellen?
4: Ja, Fußball ist natürlich ein Sport, der so viele Leute bewegt in der Schweiz, auch so viele junge Leute bewegt. Oder Nachwuchs haben wir unglaublich viele Kinder, wo Frauen, Mädchen und Buben, die shooten. Und das ist natürlich ganz wichtig und ich selber finde es einfach einen spannenden Sport.
3: Also ein grosser Fußballfan kann man auch sagen. Jetzt steht dann aber schon bald das nächste Highlight vor der Tür. Eishockey Weltmeisterschaft. Wie gross ist die Vorfreude als Sportminister, so ein Turnier im eigenen Land mitzuverfolgen?
4: Das ist natürlich ganz besonders, weil wir werden sicher als Land auch von dieser Emotion können etwas mitbekommen und uns freuen. Ich hoffe, dass die Mannschaft dann gut läuft. Und ich freue mich auch, dürfen natürlich im Stadion dort und da dabei zu sein.
3: Vielleicht noch mal ganz kurz zum Fußball. Letzte Frage. Sie haben vorhin gesagt, eben wichtig auch die Nachwuchsförderung etc. ist. Der FCL ist ja dort eigentlich das Paradebeispiel in der Schweiz. Sehr viele Junge, die immer mit dabei sind, den Sprung in die erste Mannschaft schaffen. Ist das aus Ihrer Sicht auch so ein Beispiel, das zeigt, dass es funktioniert, der FCL?
4: Ja, der FDL macht das auf eine sehr vorbildliche Art und Weise. Also auch die, die nicht in die erste Mannschaft arbeiten, dass die jungen Spieler mitgenommen werden. Und das ist sicher etwas vom Wichtigsten, oder? Dass man, jetzt, wenn man auch den Leistungssport anschaut, dass man ganz eine grosse Breite hat und auch die Kinder gut betreut, die vielleicht nicht ganz an die Spitze schafft. Und beim FCL zeigt sich, dass es eben auch viele Spieler hat, die dann früh in die Mannschaft übernommen werden und durch das dann auch eine Profikarriere anstreben können.
1: Der Sohn von Martin Pfister hat übrigens früher im Nachwuchs vom FC Luzern gespielt. Unter anderem mit dem Darian Malesch, der jetzt bei IB unter Vertrag ist. Eishockey. Vor 10 Tagen ist die Schweizer Nazi in der WM-Vorbereitung gegen Schweden noch sang- und klanglos 1-8 untergegangen. Gestern hat sie die Schweden jetzt 0-3 verloren. Vieles sei besser gewesen, sagt der Nazi-Goalie Reto Berra.
5: Sehr ausgeglichen. Ich glaube, an einem anderen Tag machen wir auch 1-2 Goal. Und dann ist es ein sehr enger Match gegen eine sehr gute Mannschaft. Ich finde, das, was man von der Schweiz kennt, Aufopferung und Schussblockieren und für einen Antasi, das hat man heute gesehen.
1: Der Nazi-Stürmer Christoph Bertschi redet auch nicht von einer schlechten Leistung.
6: Ich glaube, in allem sind wir gut auftreten.
1: Der Rito Berra und der Christoph Bertschi sind mit Fribourg Gottereau erst gerade zum ersten Mal

0: Aber ich glaube, so ein gewisses kann man mitnehmen und auf dieser Welle ein bisschen reiten und auch mit den Jungs in der Garderobe und so. Eben die Positivität und der Wille und das, ja, und das schöne Gefühl einfach auch verbreiten. Ich glaube, wir freuen uns alle extrem, dass wir jetzt endlich nach wesentlich vielen Jahren mal eine Heim-WM haben. Und die Jungs freuen sich, sind kickerig und von dem her kommt das gut.
1: Die Schweizer Nazi ist im Moment immer noch die Schweden. Heute am Mittag um 12 Uhr ist das letzte WM-Vorbereitungsspiel gegen Tschechien. Das erste WM-Gruppenspiel hat die Schweizer Eishockey-Nazi am Freitag gegen die USA. Noch Meldung vom Tennis. Belinda Bencic verpasst beim Turnier vor Runde 8-Finaleinzug. Sie verliert in der dritten Runde gegen die Russin Anna Kalinskaya 4-6 und 3-6. Im fünften Direktduell ist das die erste Niederlage von der Belinda Bencic gegen Anna Kalinskaya gewesen.
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4: Schönen Morgen miteinander. Jetzt haben wir 10 Uhr. Aktuelle Temperaturen zu Oberägeri 15 Grad, zu Glarus bei 13.
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6: Der Whistleblower vom Zürcher Unispital könnte ja wieder Gutmachung bekommen. Swiss spart jetzt auch beim Bodenpersonal. Und das Hantavirus-Kreuzfahrtschiff ist zu Teneriffa angekommen.
7: Nachrichtenstudio ist der Lukas Palmer. Im Skandal um den ehemaligen Chef der Herzklinik am Zürcher Universitätsspital äußert sich die aktuelle Direktorin Monika Jenike zu jenem Mann, der die Affäre mit ins Rollen gebracht hatte. In der Sonntagszeitung rehabilitiert Jenike den Whistleblower André Plass und dankt ihm für seinen Einsatz. Der ehemalige leitende Chirurg hatte die Missstände unter seinem damaligen Chef Francesco Maisano öffentlich gemacht. Er war daraufhin entlassen und diskreditiert worden. Die Frage einer Wiedergutmachung für Plass soll nun in die weitere Aufarbeitung der Ergebnisse einfließen. Die Fluggesellschaft Swiss weitet ihr Sparprogramm auf das Bodenpersonal aus. Wie Swiss-Chef Jens Fehlinger in der NZZ am Sonntag erklärte, sollen in der Verwaltung rund 10% der Stellen abgebaut werden. Entlassungen seien keine geplant, die Airline setze ausschließlich auf freiwillige Abgänge und finanzielle Anreize. Wer beispielsweise unbezahlte Ferien bezieht, erhält 20% des eingesparten Basissalärs. Beim Kabinenpersonal verlassen bereits rund 140 Mitarbeitende das Unternehmen gegen eine Prämie. Fehlinger hatte sich auch zur aktuellen Kerosinkrise geäußert und versichert, dass der Sommerflugplan trotz angespannter Lage stabil bleiben soll. Bei einem Wingsuit-Sprung im österreichischen Vorarlberg ist eine Schweizerin lebensgefährlich verletzt worden. Laut der Polizei kollidierte sie in der Luft mit einer deutschen Springerin. Beide stürzten ab. Die Schweizerin verlor das Bewusstsein, ihr Fallschirm öffnete sich automatisch. Beim Sinkflug berührte sie eine Stromleitung und stürzte in den Alten Rhein. Zwei Schwimmer retteten sie ans Ufer. Auch die Deutsche wurde schwer verletzt. Und das von einem Ausbruch des Hantavirus betroffene Kreuzfahrtschiff ist vor Teneriffa eingetroffen. Von dort aus sollen die Passagiere unter strengen Sicherheitsvorkehrungen zu einem nahegelegenen Flughafen gebracht und sofort in ihre Heimatländer geflogen werden. Ursula Winkler berichtet.
8: Zur Sicherheit ist alles genau durchgeplant. Auch die Weltgesundheitsorganisation ist vor Ort. Erst stehen medizinische Checks an Bord an. Passagiere ohne akute Symptome sollen dann in kleinen Booten an Land kommen. Vom Hafen Granadilla geht es dann in versiegelten Fahrzeugen über eine abgesperrte Straße sofort zum Flughafen. Dort sollen Flieger in die 23 Heimatländer bereitstehen. Zu Hause werden die Passagiere dann wohl in Quarantäne müssen. Eine Entwarnung ist bei dem Virus wegen der langen Inkubationszeit erst nach Wochen möglich.
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4: Erste Gewitterzellen sind unterwegs vom Süden jetzt so langsam Richtung Urnerland und dann ziehen sie dann auch für, über den Vierwaldstättersee. Sonst an vielen Orten noch relativ freundlich und auch sonnig, aber auch im Verlauf des Tages, da tut es immer mehr zu, immer mehr Wolken und dann kann es regnen oder gewittern. Da und dort, vor allem im Urner und Glarnerland, ist auch noch der Föhn drin mit Temperaturen dann zum Teil bis 19 Grad. Morgen, da kann es immer wieder regnen, bei 16 Grad Schneefallgrenze, die kommt in der Nacht auf den Dienstag sogar bis auf 1000 Meter runter. Aber am Dienstag, da ist dann der Spuck langsam wieder durch, ein paar Restwolken, dann wieder recht sonnig.
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4: Da ist man jetzt im zweiten Gang zu Oberägeri am Zugerkantonalen Schwingfest. Ich gebe zu unseren beiden Experten Gregi Rohrer und Simon Unternährer.
9: Ja, hier zu Oberägeri mit wunderbarem Seesicht ist der zweite Gang in vollem Gange. Wir haben noch nicht ganz alle Resultate, aber was wir davon wissen, ist, dass der Marcel Bieri auf den Bruno Schürpf trifft. Sven Schortenberger kommt mit dem Beat Sauter zu rüber und der Marco Reichmuth hat seinen zweiten Gang schon geschwungen gegen Kevin Fauville.
10: Ja, und da ist der Eiger noch seiner Favoritenrolle gerecht worden. Mit Kurzfahrer gegen Kevin Fauville zu Boden und kann mit Nachtricken vervollständigen und kommt so zum ersten Sieg am heutigen Tag.
9: Wer wir auch noch werden sehen, ist der Marc Lustenberger, der seinen ersten Gang eben gegen den Marco Reichmuth gewinnen konnte. Er schwingt gegen Franz Toni Kennel. Der Lukas Heinzer, er schwingt gegen Marco Hürlimann und Lukas Heinzer hat den ersten Gang gegen den Reto Töni verloren und der hat bereits gewonnen gegen Christian Bucher.
10: Ja, und der Gang hat einiges versprochen, aber schlussendlich haben die zwei Schwinger sich neutralisiert. In den letzten Minuten kann der einheimische Zucker Christian Bucher einen Übersprungversuch vom Reto Töni vom Berner Gast kontern und konnte am Boden nachfahren, aber es hat nicht mehr gelangt. Die Zeit ist abgelaufen und schlussendlich ist der Gang gestellt worden mit der Note 8,75.
9: Wir haben weitere Paarungen für den zweiten Gang. Der Fabian Scherer trifft auf den Marcel Batscher. Der Ivan Tönig schwingt gegen den Kevin Steinauer. Dann haben wir den Fredi Bruhin, der mit dem Colin Zurflut aufeinander trifft. Der Jonas Troxel trifft mit dem Nathan Makelo zusammen. Der Roland Reichmuth, einheimisch, kommt mit dem Luzerner Nils Taylor zu über. Der Reto Fankhauser schwingt mit dem David Thiemfeld und der Roman Wandeler, er hat den Matthias Hürlimann eingeteilt bekommen. Gerade aktuell an der Arbeit sieht der Luca Müller, ebenfalls vom Zugerkantonalschwingenverband, er im Moment an der Arbeit mit dem André Krauer. Er versucht hier seinen zweiten Sieg zu erzielen. Wie das hier die restlichen Gänge ausgegangen sind, gehört man spätestens in einer Stunde oder immer auch auf der Radiozentral App und auf radiozentral.ch.
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4: Alles im grünen Bereich. Ich wünsche euch eine gute Fahrt.
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4: Einen schönen Muttertag wünsche ich. Hoffe, alle Mamis werden heute so richtig schön umsorgt. Haben nicht müssen das Morgenessen machen, sind bedient worden. Und wie wäre es jetzt noch mit einem Muttertagsgruß hier übers Radio? Verbunden mit einem grossen Musikklassiker schickt uns die Sprachnachricht über die Zentral-App oder auf 078 933 44 20. Ich darf schon mal an allen Mamis einen Blumenstrauss verschicken, einen Strauss gelbe Ankenblümchen oder wie sie auf Englisch heissen, Buttercup. Build me up, Buttercup, the Foundations. Und ich bin Randy Batchett. Guten Morgen.

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0: Schönen Sonntagmorgen euch und es ist nicht einfach der normale Sonntag, es ist Muttertag. Ja, wie überrascht ihr euch als Mami?
1: Ich habe jetzt zwei schöne Blumenstrauß gekauft.
2: Ich mache ihr ein Geschenk und Tische am Morgen.
3: Blumenstrauß-Suppe mit den Geschwistern zusammen und das ist gut.
4: Ich glaube, ich mache auch Blumenstrauß. Es geht eine Blumenlade in der Nähe bei uns nach, ich glaube.
5: Ich nehme sie fest an und zeige ihr, dass ich sie lieb habe.
6: Vielleicht einen schönen Brunch oder ein Mittagessen.
0: Ja, oder wir können es auch mit einer ganz persönlichen Nachricht, eine Botschaft machen über das Radio. Zentralhörer Manuel.
7: Hallo zusammen, da ist der Manuel aus Wangen und er möchte seiner wunderbaren Ehefrau für all die Tätigkeiten danken, die sie jeweils für unsere zwei Kinder erbringt. Ich wünsche mir übrigens Venga Boys mit Bum Bum Bum Bum.
0: Was wollt ihr eurer Mami oder eurer Ehefrau sagen? Eine WhatsApp-Sprachnachricht im Studio über Zentralab, oben rechts den WhatsApp-Button oder auf die Nummer 078 933 44 20. Und jetzt bum bum bum.

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1: Da ist Isabel und Melina aus Mittlödi und wir würden uns gerne das Lied «Just Can't Get Enough» von Depeche Mode wünschen.
2: Wir grüssen alle, die uns kennen und allen Mamis wünschen wir einen ganz schönen Muttertag. Tschüss!
0: Tschüss! Was wollt ihr hören? Oder einfach den Gruß für euch als Mami in der Radio Zentral App oder auf die Nummer 078 9.

Guten Morgen im Zentralland, das ist Margrit aus Wangen. Ich würde gerne den Song von Perky Sledge, mein Spezialprayer, hören und grüße alle im Glarnerland, die mich kennen, auf Schenis einen speziellen Wunsch und überall ringsum einen ganz schönen Muttertagssonntag.

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6: Schönen Muttertagssonntag, jetzt haben wir 11 Uhr, im Sattel 16 Grad, zu Giswil sind es 15.
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8: Die Swiss spart jetzt auch beim Bodenpersonal. Heute gilt der Zähnste ums Winterthurer Stadtpräsidium und das Hantavirus-Kreuzfahrtschiff ist zu Teneriffa angekommen. Im Nachrichtenstudio ist der Lukas Palmer. Die Fluggesellschaft Swiss weitet ihr Sparprogramm auf das Bodenpersonal aus. Wie Swiss-Chef Jens Fehlinger in der NZZ am Sonntag erklärte, sollen in der Verwaltung rund 10% der Stellen abgebaut werden. Entlassungen seien keine geplant, die Airline setze ausschließlich auf freiwillige Abgänge und finanzielle Anreize. Wer beispielsweise unbezahlte Ferien bezieht, erhält 20% des eingesparten Basissalärs. Beim Kabinenpersonal verlassen bereits rund 140 Mitarbeitende das Unternehmen gegen eine Prämie. Fehlinger hatte sich auch zur aktuellen Kerosinkrise geäußert und versichert, dass der Sommerflugplan trotz angespannter Lage stabil bleiben soll. Die Wahlberechtigten in Winterthur und Zürich entscheiden heute über ihre Stadtpräsidien. In Winterthur kam es im ersten Wahlgang Anfang März zu einem Kopf-an-Kopf-Rennen zwischen SP-Stadtrat Kaspar Bob und FDP-Stadtrat Stefan Fritschi. Vorne lag schließlich Bob, allerdings verpasste der Finanzvorsteher das absolute Mehr, womit ein zweiter Wahlgang nötig wurde. In der Stadt Zürich steht der Nachfolger von Corinne Mauch schon vor der Wahl fest, denn der amtierende SP-Sozialvorsteher Raphael Golta ist der einzige Kandidat. Eine stille Wahl sieht das Gesetz aber nicht vor. Die Zürcher Kantonspolizei hat einen 28-jährigen Schweizer nach einem Selbstunfall wegen eines Raserdelikts festgenommen. Der Mann verlor in Rohrbass die Kontrolle über sein Auto und kam von der Straße ab. Verletzt wurde niemand. Die Staatsanwaltschaft ermittelt wegen einer schweren Verkehrsregelverletzung. Der Führerausweis wurde dem Mann abgenommen. Das von einem Ausbruch des Hantavirus betroffene Kreuzfahrtschiff ist vor Teneriffa eingetroffen. Von dort aus sollen die Passagiere unter strengen Sicherheitsvorkehrungen zu einem nahegelegenen Flughafen gebracht und sofort in ihre Heimatländer geflogen werden. Uli Reitinger berichtet.
9: In Fünfergruppen mit nur leichtem Gepäck und mit Schutzmasken über Mund und Nase werden die Passagiere vom Schiff gebracht. Bis zum Flughafen sind es per Bus nur wenige Minuten. Ohne große Abfertigung oder Sicherheitskontrollen geht's dann direkt in den Flieger nach Hause, wo voraussichtlich für alle eine lange Zeit in Quarantäne folgen wird. Das leere Kreuzfahrtschiff wird dann in den Niederlanden erwartet, unter deren Flagge es fährt.
8: Und Kreml-Chef Wladimir Putin ist bereit zu direkten Gesprächen mit dem ukrainischen Präsidenten Volodymyr Zelensky, aber nur in der russischen Hauptstadt. Dies sagte Putin in Moskau. Als Vermittler im Krieg zwischen Russland und der Ukraine bringt er seinen langjährigen Freund Gerhard Schröder ins Spiel. Ulf Mauder berichtet aus Moskau.
10: Putin sagte hier in Moskau, er glaube, dass sich der Krieg in der Ukraine seinem Ende zuneige. Er sei zu Gesprächen bereit. Es gäbe in Europa kluge Menschen, die verstünden, dass eine dauerhafte Konfrontation mit Russland zu nichts führe. Dass nun Putin wieder seinen alten Freund, den früheren Bundeskanzler Gerhard Schröder, als möglichen Vermittler ins Gespräch für Verhandlungen bringt, dürfte Kritik auslösen. Erstens hat Schröder schon bei früheren Vermittlungsversuchen in dem Krieg nichts erreicht und zweitens ist der SPD-Politiker selbst weitgehend isoliert.
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6: In einem grossen Teil des Sendegebiets ist es noch freundlich, aber es ziehen jetzt so erste Gewitterwolken auf, und zwar vom Süden her über den Gotthard oder auch im Glarnerland vom Tödi her. Am Nachmittag tut es überall mehr zu, immer mehr Wolken, und aus diesen Wolken kann es dann auch regnen oder lokal auch gewittern. Temperaturen maximal um die 19 Grad. Morgen eine trübe Angelegenheit in der Nacht auf den Dienstag. Da kommt dann auch noch die Schneefallgrenze auf rund 1000 Meter runter. Aber Besserung ist dann am Dienstag selber in Sicht. Noch ein paar Restwolken, dann wird es immer sonniger.
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6: Zoberägeri, da hebt das Wetter noch, hoffe ich doch, Gregi Rohrer und Simon Unternährer. Ihr seid, glaube ich, jetzt im dritten Gang, anfangs vom dritten Gang am Zuger Kantonale.
3: Ja, das ist richtig. Wir stehen hier am Anfang vom dritten Gang, und das Wetter, das hat nach wie vor tipptopp. Wie ist der zweite Gang ausgegangen? Der Marcel Bieri, er ist auf den Bruno Schörp getroffen.
4: Da hat der Eigenoss, der Favorit Marcel Bieri, nicht lang gefackelt. Kommt mit Prienzer vorwärts in die Ziegelstrasse und kann die Szene buchen.
3: Der Sven Schortenberger war ja der Gegner im Anschwingen mit dem Marcel Bieri. Im zweiten Gang war sein Gegner der Beat Sauter.
4: Da hat sich der Favorit durchsetzen. Mit Kreuzgriff und Haken fährt er zu Boden mit seinem Gegner, mit dem Beat Sauter, und kann am Boden mit dem Armschlüssel zum Resultat vervollständigen.
3: Der Hasler, der Marc Lustenberger, er hat nach dem Startsieg über Marco Reichmuth gegen Franz Toni nachdoppeln.
4: Das ist ihm geraten. Der Eigenoss und Kranzfestsieger Marc Lustenberger kann zu Boden fahren mit kurz und schlussendlich im Kniekehlengriff zum zweiten Sieg vom heutigen Tag vervollständigen.
3: Der Lukas Heinzer, er auf der anderen Seite der Skala, hat den ersten Gang gegen den Reto Töni verloren. Im zweiten Gang hat er mit dem Marco Hürlimann müssen schwingen.
4: Da hat sich der Favorit Lukas Heinzer können durchsetzen. Mit kurz und am Boden leicht nachtricken kann er das 9-7-5 holen und kommt so zum ersten Sieg am heutigen Tag.
3: Der Fabian Scherer, ebenfalls eine Startniederlage. Er hat im zweiten Gang den Marcel Batschert gehabt.
4: Und da hat er mit einem feinen inneren Haken können, platt seinen Gegner, der Zuger Marcel Batschert, mit dem Plattwurf besiegen.
3: Im Ivan Töni gefällt es hier am Ägerisee. Er hat nach dem Startsieg mit dem Fabian Scherer auch den Kevin Steinauer können bezwingen.
4: Ja, man könnte sogar sagen, der Berner Express rollt. Kevin Steinauer muss die Überlegenheit vom Ivan Töni, im Berner Gast, anerkennen. Mit Gamme Kreuzgriff kommt der Ivan Töni zum zweiten Plattwurf.
3: Dann haben wir weitere Resultate. Der Freddy Bruhin gewinnt gegen den Colin Zurflue. Der Jonas Troxler gewinnt gegen Nathan Makelo. Der Roland Reichmuth unterliegt dem Nils Taylor. Der Reto Fankhausen bleibt siegreich mit dem David Thiemfeld. Der Roman Wandeler stellt mit dem Matthias Hürlimann. Der Luca Müller, er stellt mit dem André Krauer. Das gibt die folgende Zwischenrangliste nach zwei Gängen. Im ersten Rang mit dem Punkte Maximum, der Thomas Bucher und der Ivan Töni.
4: Dem zweiten Rang mit 1975 Punkten, Ueli Achermann, Fabian Birchler, Mauro Föhn, Benno Heinzer, Patrick Kleinbacher, Marc Lustenberger, Noah Staffelbach, Silvan Steinauer und Bruno Sutter.
3: Im dritten Rang mit 1950 ebenfalls zwei gewonnen. Roger Batscher, Christian Hauser, Roman Rohner, Andrin Stampfli, Nils Taylor, Jan Walker, Jan Zurflue. Und dann haben wir noch die Eidgenossen, Marcel Bieri im fünften Rang mit 1875, Sven Schortenberger im sechsten Rang mit 1850 und Marco Reichmuth im siebten Rang mit 1825 Punkten. Das gibt folgendes Fazit nach dem zweiten Gang.
4: Ja, wir haben 18 Schwinger mit zwei gewonnenen Gängen. Wir haben einen Eigenoss, Marc Lustenberger, der zwei Siege kennen als Fahnenhefte. Die anderen drei Eigenossen haben je einen Gestellten. Marcel Bieri, Sven Schurtenberger und Marc Reichmuth. Marco Reichmuth hat einen verloren und einen gewonnen. Sie sind sicher noch im Rennen um einen Tagessieg. Dann haben wir von der arrivierten Kranzschwinger mit dem Thomas Bucher, Benno Heinzer, Bruno Sutter, Nils Taylor und Fabian Birchler. Euer Schwinger mit zwei gewonnenen Gängen, die hier voll um den Tagessieg wieder mitschwingen. Dann haben wir von der Berner Gäste Ivan Töni, der mit zwei gewonnenen Gängen natürlich die Berner Fahne aussinnig hecht enthalten und hier voll um den Tagessieg wieder mitschwingen. Dann haben wir auch noch mit dem Lukas Heinzer, wieder Favorit, den wir heute Morgen genannt haben, wo jetzt mit dem zweiten Gang den ersten Sieg holen. Immer noch ein Schwinger, der im Rennen ist, von der Nachwuchsleute. Und der ganz junge Schwinger, den wir euch nicht erwähnen mit dem Patrick Leimbacher, der Sohn vom vielfachen Eigenoss Adi Leimbacher, der 16-Jährige, er steht auch mit zwei Siegen da und hat kennen im zweiten Gang der erste Kranzschwinger mit dem Patrice Bühler. Schon der erste Kranzschwinger bezwingen, also er ist da auf dem Weg zum ersten Kranzgewinn.
3: So als das Fazit nach zwei Gängen hier zu Oberägeri am Zugerkantonalen, wie es im dritten Gang ausgeht, das hören wir in der Mittagsausgabe.
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6: Im Großen und Ganzen sieht es gut aus. Nur die Meldung auf der A3 zwischen Dudorf Nord und Kreuzung Verzweigung Limmatal stockt. Und vom Tessin Richtung Norden haben wir 1 Kilometer Stau zwischen Quinto und Airolo. Gute Fahrt!
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6: Ja, vor dem Muttertagsschmaus ein bunter musikalischer Muttertagsgruß. Mit grossartiger Filmmusik. Dann pfeifen wir eins mit dem Kuhns zusammen und den Vögeln. Ein Geschmeidiger von den Beaches haben wir. Ja, und dann freuen wir uns auch auf den Hit, den sich die Zentralhörerin Priska aus Sursee ausgesucht hat. Ein ganz grosser Hit aus Ende der 70er Jahre. Das ist der breiteste Musikmix. Einen schönen Muttertag. Ich bin Andi Batschet.

Heute Zentraland, das ist Priska aus Sursee. Ich wünsche mir Hymne von Barclay-James Harvest, eine Hymne an alle Mütter, die jeden Tag ihr Bestes geben, aber auch an die Väter, die genau gleich auf dem Weg sind. Ich wünsche euch allen einen wunderschönen Muttertag, habt Sorge zueinander, habt euch gern und ein liebes Grüßchen. Tschüss zusammen.

0: Ein gemögiger Hit aus dem südlichen Nachbarland geht doch immer Eros Ramazzotti und Emotionen per sempre.
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0: Ein bisschen lauter geht es im Ibrig, in der Talstation vom Hochibrig heute zu und her. Da ist nämlich die internationale Auto Rally Cross. Spannende Rennen mit Live-Musik, aber auch Festwirtschaft. Heute noch den ganzen Tag bei der Talstation Hochibrig.
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0: Und wir schalten musikalisch auch einen Gang auf mit den Rolling Stones. Let's spend tonight together. 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
4: Mittag um 12 Uhr. Ich wünsche euch einen guten Temperaturen aktuell zu Giswil bei 19 Grad im Sattu bei 16.
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6: Für den Whistleblower vom Zürcher Unispital könnte es eine Wiedergutmachung geben. Die Zürcher Kantonspolizei verhaftet den Rohrbass Raser und der Mitfavorit Adam Yates muss Giro d'Italia aufgeben. Nachrichtenstudio ist der Lukas Palmer. Im Skandal um den ehemaligen Chef der Herzklinik am Zürcher Universitätsspital äußert sich die aktuelle Direktorin Monika Jenike zu jenem Mann, der die Affäre mit ins Rollen gebracht hatte. In der Sonntagszeitung rehabilitiert Jenike den Whistleblower André Plass und dankt ihm für seinen Einsatz. Der ehemalige leitende Chirurg hatte die Missstände unter seinem damaligen Chef Francesco Maisano öffentlich gemacht. Er war daraufhin entlassen und diskreditiert worden. Die Frage einer Wiedergutmachung für Plass soll nun in die weitere Aufarbeitung der Ergebnisse einfließen. Die Zürcher Kantonspolizei hat einen 28-jährigen Schweizer nach einem Selbstunfall wegen eines Rasendelikts festgenommen. Der Mann verlor in Rohrbass die Kontrolle über sein Auto und kam von der Straße ab. Verletzt wurde niemand. Die Staatsanwaltschaft ermittelt wegen einer schweren Verkehrsregelverletzung. Der Führerausweis wurde dem Mann abgenommen. Bei einem Wingsuit-Sprung im österreichischen Vorarlberg ist eine Schweizerin lebensgefährlich verletzt worden. Laut der Polizei kollidierte sie in der Luft mit einer deutschen Springerin. Beide stürzten ab. Die Schweizerin verlor das Bewusstsein, ihr Fallschirm öffnete sich automatisch. Beim Sinkflug berührte sie eine Stromleitung und stürzte in den Alten Rhein. Zwei Schwimmer retteten sie ans Ufer, auch die Deutsche wurde schwer verletzt. Und Israel hat zwei Aktivisten abgeschoben, die nach dem Stopp einer Gaza-Hilfsflotte festgesetzt worden waren. Laut dem Außenministerium wurden sie nach Abschluss der Ermittlungen ausgewiesen. Israel wirft ihnen Provokationen und illegale Aktivitäten vor. Eine Menschenrechtsorganisation spricht dagegen von einer rechtswidrigen Festsetzung. Die Aktivisten waren Teil mehrerer Schiffe mit Hilfsgütern, die Ende April in internationalen Gewässern gestoppt wurden. Mehrere EU-Staaten zweifeln an der Rechtmäßigkeit dieses Vorgehens. Eine Meldung vom Radsport. Nach dem heftigen Massensturz von gestern an der Giro d'Italia muss der Tour-Mitfavorit Adam Yates aufgeben. Der Brit hat nicht zu der heutigen dritten Etappe antreten, das wegen schweren Schürfwunden, einer Schnittverletzung am linken Ohr und einer Gehirnerschütterung. Auch fünf weitere Fahrer mussten nach dem Massensturz für Giro d'Italia schon vorfegen.
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7: Ja, da braut sich jetzt langsam etwas zusammen. Quirin Beck im Wetterstudio.
8: Am Nachmittag haben wir ausdehnte Wolken und es kommt zu Regengüssen und auch örtlichen Gewitter. Das Ganze bei Temperaturhöchstwert so um die 19 bis 20 Grad. Flachland bloß ein schwacher Westwind. In Gewitternähe haben wir dann aber ein bisschen stärkere Böen. Im Laufe dann vom Abend kann es nach den Regengüssen und Gewitter auch noch kürzere sonnige Abschnitte mit dabei haben. In der Nacht ist es dann aber schon wieder zunehmend bewölkt und nass. Und in die neue Woche, da starten wir unbeständig mit vielen Wolken. Wiederholt auch Regengüsse mit Blitz und Donner. Temperaturen morgen ein bisschen tiefer, so um die 15 bis 16 Grad. Am Dienstag macht sich dann wieder ein Zwischenhochbreit. Da starten wir wohl noch mit letzten Regengüssen im Tag. Der Dienstag ist dann aber ein Steigerungslauf. Da wird es dann recht sonnig werden. Temperatur aber unverändert, so um die 16 Grad.
7: Besten Dank, Quirin.
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7: Trocken ist mir auf jeden Fall durch den Morgen durchgekommen. Das Oberägeri am Zugerkantonalen. So sieht es aus. Jetzt nach drei Gängen. Simon Unternährer und Gregi Rohrer.
10: Ja, hier zu Oberägeri schmeckt es langsam nach Brotwürst. Es sieht wunderbar aus. Jetzt, wie ist der dritte Gang gegangen? Wir haben ja noch zwei Gänge, den Thomas Bucher und der Ivan Töni an der ranglischen Spitze gehabt mit 20 Punkten. Der Thomas Bucher hat im dritten Gang den Benno Heinzer bekommen.
11: Ja, und da hat der Thomas Bucher den Schwung mitnehmen aus den ersten zwei Gängen. Er kann ein weiteres 10 verbuchen. Er hat den Benno Heinzer übers Knie platt in Sagmalbetten und steht jetzt bereits mit 30 Punkten da.
10: Und einen hochinteressanten Gang hat Ivan Töni mit dem Marc Lustenberger geliefert.
11: Ja, die Gebrüder Töni, die haben heute Morgen für Furore gesorgt. Das darf man zweifellos sagen. Ivan Töni hat immer wieder gegen Eigenes Marc Lustenberger mit Kurz und Gamme Kreuzgriff angegriffen. Aber der Marc Lustenberger, der Eigenes, ist nie zurückgestanden, hat selber immer wieder mit Kurz angegriffen und es ist zu zwei ganz brenzligen Situationen gekommen. Am Ivan Töni ist schon gar einmal das Resultat gut geworden, aber nach Diskussionen am Tischli hat müssen weiter geschwungen werden und schlussendlich ist der Gang gestellt worden mit der verdienten Note 9. Also wirklich ein Leckerbissen ist der dritte Gang von diesen zwei Schwingern, Ivan Töni und Marc Lustenberger. Wie gesagt, zu Recht mit der Note 9 belohnt worden.
10: Der Fabian Birchler, auch einer mit zwei gewonnenen Gängen. Sein dritter Gegner war der Marcel Bieri.
11: Da hat der Eigenoss Marcel Bieri nicht lange gefackelt. Mit Kurz- und Armschlüsselgriff am Boden kann er da den Sieg davon tragen.
10: Schweizer Jungtalent Patrick Kleinbacher, er hat an seinem ersten Kranzfest im dritten Gang gegen Reto Töni müssen antreten.
11: Und da ist der Patrick Kleinbacher, der 16-Jährige, ganz keck auftreten. Er hat Reto Töni ganz fest kennen, ganz stark kennen, fordern. Aber schlussendlich muss er die Überlegenheit am Reto Töni anerkennen und muss den Gang verlieren. Aber natürlich ist er immer noch sehr, sehr gut im Rennen.
10: Ebenfalls mit zwei Gewinnungen ist der Bruno Sutter da gestanden, sein Gegner im dritten Gang, der Jonas Troxler.
11: Ja, und da hat der Jonas Troxler ganz starke Kurzkennen anbringen, Mitte vom Gang, kann danach der Bruno Sutter in der Schere öffnen und schlussendlich zum Resultat vervollständigen.
10: Der Marco Reichmuth, er hat versucht, im dritten Gang Boden gut zu machen, ist hier auf den Taylor Nils getroffen, der die ersten zwei Gänge gewinnen konnte. Ist das gelungen?
11: Ja, da ist die grosse Sensation passiert. Nils Taylor kann ganz keck kurz vor Schluss mit Kurz angreifen und kommt zum platten Resultat gegen Eigenoss und Titelverteidiger von dem heutigen Fest gegen Marco Reichmuth.
10: Dann haben wir weitere Schwinger, die ersten zwei Gänge gewonnen haben mit ihren Resultaten. Der Ueli Achemann stellt mit dem Luca Müller, der Mauro Föhn stellt mit dem Christian Bucher, der Noah Staffelbach stellt ebenfalls mit dem Beat Sauter, der Silvan Steinauer verliert mit dem André Krauer, der Roger Bertschert verliert mit dem Roman Wandeler, der Marcel Bertschert gewinnt gegen den Roman Rohner, der Andrin Stampfli verliert mit dem Franz Toni Kendl, der Jan Walker stellt mit dem Fabian Scherer und der Matthias Hürlima, er gewinnt gegen Jan Zurflue. Das gibt die folgende Zwischenrangliste. Im ersten Rang mit 30 Punkten der Thomas Bucher.
11: Im zweiten Rang mit 29,50 Punkten Christian Hauser und Nils Taylor.
10: Dann haben wir im dritten Rang mit 29 Punkten den Ivan Töni.
11: Dann im vierten Rang mit 28,75 Punkten folgende Schwinger Urs Topmann, Mauro Föhn, Ramon Hess, Matthias Hürlimann, Marc Lustenberger, Tim Lustenberger, Linus Rockemoser, Roman Wandeler und Reto Pfiel.
10: Und im fünften Rang sind noch die beiden Eidgenossen Marcel Bieri und Sven Schurtenberger und im elften Rang mit 27 Punkten Marco Reichmuth. Gregi, wie sieht das Fazit vom Morgen aus?
11: Ja, wir haben drei Schwinger mit drei gewonnenen Gängen. Thomas Bucher, Nils Taylor und der Nichranzer Christian Hauser. Dann haben wir von der Eidgenossen den Marc Lustenberger, Marcel Bieri und Sven Schurtenberger, die je zwei gewonnene Gänge und einen Gestellten haben. Ein bisschen weiter hinten, wo euch vermutlich mit dem Ausgang vom Festzeug niemand mehr zu tun hat, ist der Marco Reichmuth, Entschuldigung, mit zwei verlorenen und einem gewonnenen Gang. Und dann müssen wir auch noch von der ganz starken Berner Fraktion reden. Ich habe es bereits schon erwähnt vorhin. Ivan Töni, Reto Töni, ganz stark unterwegs. Sie stehen mit 29 Punkten, Ivan Töni, und mit 29,50 Punkten, Reto Töni, immer noch ganz vor an der Rangliste und können noch weiter vom Festzeug träumen.
10: Das also Stand der Dinge hier von Oberägeri. 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
7: Ja, dann danke vielmals fürs Update, Gregi und Simon. Bratwurstduft über dem Festgelände, jetzt wird aber auch eine probiert.
10: Selbstverständlich wird jetzt eine probiert.
7: Einen guten euch zwei.
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7: Ja, es sieht wieder gut aus. Vor wenigen Augenblicken hätte man den Gotthardtunnel müssen zutun wegen einem defekten Auto. Aber jetzt ist er inzwischen wieder offen. Auf beiden Seiten haben wir zwar Stau, aber der dürfte sich jetzt schnell auch wieder auflösen.
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7: Über das berichten wir in dieser Stunde. Die Schweizer Kantonspolizei verhaftet 4 mutmaßliche Diebe aus Marokko. In Sneffels gibt es einen grossen Sachschaden nach einem Grossbrand bei der Netstal Maschinen AG. Die GLP vom Kanton Luzern nominiert den 54-jährigen Pius Barmert für die Regierungsratswahlen. Der Zuger Bundesrat Martin Pfister hängt im Bundeshaus einen FCL-Schal auf.
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6: Am Mikrofon ist der Lukas Palmer. Die Schweizer Kantonspolizei hat am Wochenende mehrere mutmaßliche Diebe verhaftet. In Goldau sind 2 Männer kontrolliert worden, die gestohlene E-Bikes und Schmuck bei sich hatten. Die Gegenstände stammen aus, laut der Schweizer Kapo, aus Diebstahl im Kanton Uri. Die Steine hat die Polizei in der gleichen Nacht 2 weitere Tatverdächtige verhaftet. Sie sollen Gegenstände aus Autos gestohlen haben, die nicht abgeschlossen waren. Alle mutmaßlichen Diebe kommen aus Marokko. Die Schweizer Staatsanwaltschaft ermittelt jetzt gegen sie. Sneffels ist am Gebäude von der Netstal Maschinen AG bei einem Brand grosser Sachschaden entstanden. Wo gestern am Nachmittag die Feuerwehr dort angekommen ist, ist das Dach schon in Vollbrand gewesen, teilt die Glaner Kantonspolizei mit. Die Einsatzkräfte sind mehrere Stunden im Einsatz gewesen. Sie haben verhindert, dass sich der Brand auf die umliegenden Gebäude ausbreitet hat. Verletzt worden ist niemand. Die Grünliberalen vom Kanton Luzern haben den Pius Barmet als Kandidat für die Regierungsratswahlen vom nächsten Jahr nominiert. Der Horber ist Präsident der GLP-Ortspartei und ist früher Einwohnerrat und Mitglied der Geschäftsprüfungskommission gewesen. Die Nominierung ist an der GLP-Mitgliederversammlung im Herrenkauer zu Luzern einstimmig gewesen. Die Luzerner Polizei hat gestern am Nachmittag bei der Demo von der Organisation Massvoll Zusammenstöße verhindern. Neben der Demo hat es auch eine Gegendemo gegeben. Laut der Polizei ist es bei verbalen Provokationen geblieben. Um ein Zusammentreffen der beiden Gruppen zu verhindern, hat die Polizei für ein Zeitchen Zeebrücke gespielt und die beiden Lager getrennt. Rund um den Bahnhof ist es zu Verkehrsbehinderungen gekommen. Dank dem Polizeigrossaufgebot sei die Lage alles in allem ruhig gewesen. Die Luzerner Polizei hat mehrere Personenkontrollen gemacht und auch Wegweisungen ausgesprochen. Die Aktionärinnen und Aktionäre von der Zuger Kantonalbank genehmigen an der GV in der Eumholz Zug all die Anträge vom Bankrat. Dividenden ist um 10% erhöht worden. Ausgeschüttet werden Dividenden von 230 Franken pro Aktie. Der Konzerngewinn ist um über 7% gestiegen auf über 130 Millionen Franken. An der Kanton Zug werden von der Kantonalbank insgesamt über 44 Millionen Franken ausgeschüttet. Als neuer Präsident vom Bankrat ist der Rito Wangler gewählt worden. Die St. Galler Kantonspolizei und die Feuerwehr haben in der Nacht auf heute und gestern am Abend mehrere Einsätze gehabt. In Rapperswil-Jona hat ein 23-jährigen Autofahrer zu viel Alkohol getrunken. Er ist nach einem Unfall an der Kniestrasse von der Unfallstelle geflüchtet. Später konnte ihn die Polizei anhalten. Er hat seinen Fahrausweis abgeben müssen. Ebenfalls in Rapperswil-Jona hat in einem Keller von einem Einfamilienhaus einen eingesteckten Akku angefangen. Es hat einen Sachschaden von mehreren 10'000 Franken gegeben. Nach dem Brand und in Wallenstadt hat ein Campinghaus gebrannt. Verletzt worden ist niemand. In beiden Fällen hat es wahrscheinlich wegen einem technischen Defekt gebrannt. Die SP vom Kanton St. Gallen will mit einer Initiative den Fachkräftemangel bekämpfen. Die SP fordert mit der Initiative einen Sonderkredit für Aus- und Weiterbildungen. Das ist am Parteitag zu Liechtenstein beschlossen worden. Damit sollen unter anderem Umschulungen und Zweitausbildungen finanziell unterstützt werden. Die SP vom Kanton St. Gallen hat auch Resolution gegen Diskriminierung beschlossen. Der Sportförderpreis vom Kanton Zürich, der Zündwürfel, geht das Jahr an Plussport Zürich Glattal. Der Verein ermöglicht Menschen mit einer Beeinträchtigung die aktive Teilnahme am Vereins- und Wettkampfsport. Einer der Finalisten war aber auch der Veloclub Horgen. Und auch dieser Club kommt darum einen finanziellen Zustopf für die Vereinskassen über. In der Kategorie Ehrenamt hat es mehrere Finalisten aus der Sendregion gehabt. Der Hans-Uli Erismann vom FC Männendorf, der Werner Sack von der Schützengesellschaft Stefan und der Philipp Walter vom Schwimmclub Uster. Sie alle kommen den Einkaufsgutschein von 500 Franken über, schreibt der Zürcher Kantonalsportverband. Und wir bleiben gerade noch sportlich und gehen zum Fußball. Beim gestrigen 3:3 Spektakel Super League-Spiel zwischen dem FC Luzern und Servette Genf war auch der Martin Pfister live im Stadion gesehen. Der Dani Schmucki hat den Sportminister aus dem Kanton Zug zum Interview getroffen. Und der Martin Pfister sagt als erstes, warum er den Match schaut.
13: Ich bin eingeladen worden heute Abend und ich habe die Freude, mit ganz interessanten Gästen für den Match zu schauen.
14: Als Sportminister sind so Matchbesuche auch so ein bisschen das Tagesprogramm. Es gehört auch dazu, zum Kontaktpflegen etc. Kann man das auch geniessen oder ist es wirklich mehr Arbeit als Vergnügen?
13: Nein, das geniesse ich jetzt wirklich voll. Das ist ein Privileg, wenn man Sportminister ist, dass man da so in positiver Atmosphäre Sportanlässe besuchen darf. Und das geniesse ich ganz besonders.
14: Sie haben noch einen FCL-Schal bekommen. Ist das etwas, was Sie dann auch im Bundesratsbüro aufhängen? Oder sind Sie dann den wieder verstauen, weil das Herz für andere Farben schlägt?
13: Ich habe natürlich vor allem rot-weisse Farben als Bundesrat. Das ist meine Aufgabe, vom Kanton in den Bund zu wechseln. Aber selbstverständlich, der Schal wird im Bundesratszimmer irgendwo dann deponiert werden.
14: Sie sind jemanden in Stadien anzutreffen, ich habe es gesagt, auch bei der Frauen-Europameisterschaft sind Sie auch schon zu Luzern am Spiel. Auch sonst, was bedeutet Ihnen Fußball im Generellen?
13: Ja, Fußball ist natürlich ein Sport, der so viele Leute bewegt in der Schweiz, auch so viele junge Leute bewegt. Oder Nachwuchs haben wir unglaublich viele Kinder, wo Frauen, Mädchen und Buben, die shooten. Und das ist natürlich ganz wichtig und ich selber finde es einfach ein spannender Sport.
14: Also ein grosser Fußballfan kann man auch sagen. Jetzt steht dann aber schon bald das nächste Highlight vor der Tür. Eishockey Helm-Weltmeisterschaft. Wie gross ist da die Vorfreude als Sportminister, so ein Turnier im eigenen Land mitzuverfolgen?
13: Das ist natürlich ganz besonders, weil wir werden sicher als Land auch von dieser Emotion können etwas mitbekommen und uns freuen. Ich hoffe, dass die Mannschaft dann gut läuft. Und ich freue mich auch, dürfen natürlich im Stadion dort dabei sein. Ja.
14: Vielleicht noch mal ganz kurz zum Fußball. Letzte Frage. Sie haben vorhin gesagt, eben wichtig auch Nachwuchsförderung etc. ist. Der FCL ist ja dort eigentlich das Paradebeispiel in der Schweiz. Sehr viele Junge, die immer mit dabei sind, den Sprung in die erste Mannschaft schaffen. Ist das aus Ihrer Sicht auch so ein Beispiel, das zeigt, dass es funktioniert, der FCL?
13: Ja, der FCL macht das auf eine sehr vorbildliche Art und Weise. Also auch die es nicht in die erste Mannschaft arbeiten, dass die jungen Spieler mitgenommen werden. Und das ist sicher etwas vom Wichtigsten, oder? Dass man, jetzt wenn man auch den Leistungssport anschaut, dass man eine ganz grosse Breite hat und auch die Kinder gut betreut, die es vielleicht nicht ganz an die Spitze schafft. Und beim FCL zeigt es, dass es eben auch viele Spieler hat, die dann früh in die Mannschaft übernommen werden und durch das dann auch eine Profikarriere anstreben können.
6: Sagt der Bundesrat Martin Pfister aus dem Kanton Zug im Interview mit unserem Reporter Dani Schmucki. Der Sohn von Martin Pfister hat übrigens früher im Nachwuchs vom FC Luzern gespielt, unter anderem mit dem Darian Males, der jetzt bei IB unter Vertrag ist. Der Skifahrer Marco Odermatt, der wird heute in seiner Heimat Buchs für seine erfolgreiche Saison geehrt. Die Gemeinde organisiert im Seefeld zusammen mit der Gemeinde Ennetbürgen und dem Kanton Nidwalden ein Fest. Der Anlass ist öffentlich. Der Marco Odermatt hat diesen Winter unter anderem 3 Olympiamedaillen und 3 Kristallkugeln im Weltcup geholt. Auch die Speedfahrerin Delia Durer und der Skibob-Parasportler Pascal Christen werden heute zu Buchs für ihre Olympiateilnahme geehrt. Und in der Stadt Luzern dreht sich heute 5 Wochen alles ums Thema Sport. Beim Anlass Luzern bewegt kann die Bevölkerung auf dem Europaplatz und auf dem Inseli verschiedene Sportarten ausprobieren. Das sagt Jan Fischer, der Geschäftsleiter vom Verein Sportart Stadt Luzern, der den Anlass organisiert.
15: Wir haben eine riesige Vielfalt von Vereinen vor Ort, die ihre Sportarten präsentieren und damit machen einladen. Da gehören zum Beispiel Eishockey, Landhockey, Unihockey. Dazu ist aber auch ein Schwimmclub ist dort, der Turnverein ist dort mit einem Trampolin, Baseball ist vor Ort, Handball ist vor Ort, Girlen kann man ausprobieren. Es gibt einen Schießstand, wo man probieren kann, den Schießsport lernen. Swinger sind vor Ort und man kann probieren, mal auf den Rücken zu legen. Und es gibt diverse Kampfsportschulen und Landvereine, die auch ihr Angebot zeigen.
6: Der Anlass Luzern bewegt. Am 14. Juni ist gleichzeitig auch der Startschuss für die Active City Woche, die die Stadt Luzern organisiert. Rund einen Monat lang gibt es in der Stadt Luzern auf verschiedenen Plätzen gratis Sportangebote, zum Beispiel Zumba beim Nordpol oder Power Workout in der Aufschüttung.
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7: Ich wünsche euch einen guten, hoffentlich bei einem feinen Muttertagsschmaus. Ja, den Muttertag, da sind wir noch mit viel Sonnenschein durch den Morgen gekommen, aber das ändert jetzt langsam. Wir reden gerade mit unserem Zentralmeteorologen, ob da schon die ersten Gewitterzellen im Anzug sind. Jetzt der Rubetz für euch.

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1: Quirin Beck aus dem Wetterstudio. Ja, langsam dreht sich das Wetter. Es braut sich etwas zusammen.
2: Am Nachmittag haben wir ausdehnte Wolken und es kommt zu Regengüssen und auch örtlichen Gewitter. Das Ganze bei Temperaturhöchstwert so um die 19 bis 20 Grad. Flachland bloß ein schwacher Westwind. In Gewitternähe haben wir dann aber ein bisschen stärkere Böen. Im Laufe dann vom Abend kann es nach den Regengüssen und Gewitter auch noch kürzere sonnige Abschnitte mit dabei haben. In der Nacht ist es dann aber schon wieder zunehmend bewölkt und nass. Und in die neue Woche, da starten wir unbeständig mit vielen Wolken, wiederholt auch Regengüsse mit Blitz und Donner. Temperaturen morgens ein bisschen tiefer, so um die 15 bis 16 Grad. Am Dienstag macht sich dann wieder ein Zwischenhochbreit. Da starten wir wohl noch mit letzten Regengüssen im Tag. Der Dienstag ist dann aber ein Steigerungslauf. Da wird es dann recht sonnig werden. Temperatur aber unverändert, so um die 16 Grad.

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1: Im Nachrichtenstudio ist der Lukas Ballmer. Die Fluggesellschaft Swiss weitet ihr Sparprogramm auf das Bodenpersonal aus. Wie Swiss-Chef Jens Fehlinger in der NZZ am Sonntag erklärte, sollen in der Verwaltung rund 10% der Stellen abgebaut werden. Entlassungen seien keine geplant, die Airline setze ausschließlich auf freiwillige Abgänge und finanzielle Anreize. Wer beispielsweise unbezahlte Ferien bezieht, erhält 20% des eingesparten Basissalärs. Beim Kabinenpersonal verlassen bereits rund 140 Mitarbeitende das Unternehmen gegen eine Prämie. Fehlinger hat sich auch zur aktuellen Kerosinkrise geäußert und versichert, dass der Sommerflugplan trotz angespannter Lage stabil bleiben soll. Ein Extremläufer aus Berlin hat ein ehrgeiziges Ziel verpasst. Arda Saci wollte in den USA in 4 Tagen 600 Kilometer laufen. Geschafft hat er gut 450. Nach 96 Stunden zeigte er sich enttäuscht, aber kämpferisch. Er habe alles gegeben und wolle weitermachen, sagte er. Tausende verfolgten den Lauf live im Internet und fieberten mit. Dem Extremsportler folgen allein auf YouTube rund 1,3 Millionen Menschen. Auf Instagram hat er rund 1,7 Millionen Follower. Und in Syrien hat Übergangspräsident Ahmed al-Sharaa zum ersten Mal seit dem Sturz von Langzeitmachthaber Bashar al-Assad vor rund 1,5 Jahren die Regierung umgebaut. Per Dekret besetzte al-Sharaa zentrale Posten neu, darunter die Ministerien für Information und Landwirtschaft. Besonders beachtet wird die Absetzung seines Bruders als Generalsekretär des Präsidialamtes. Sharaa war zuvor wegen Vetternwirtschaft kritisiert worden. Auch in strategisch wichtigen Provinzen wurden die Gouverneure ausgetauscht. Hintergrund des Umbaus sind die schwere Wirtschaftskrise und wachsende Proteste gegen die Regierungsführung in Damaskus.
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2: Es ziehen jetzt immer mehr Wolken auf und aus diesen Wolken kann es dann regnen oder lokal auch gewittern. Temperaturen die sind maximal bei 19 Grad. Morgen immer wieder Regen, 16 Grad in der Nacht auf der Dienstag. Da kommt die Schneefallgrenze dann sogar vorübergehend bis auf 1100 Meter oben runter. Aber am Dienstag selber ist der Spuk vorbei. Zuerst noch Restwolken und dann wird es dann wieder recht freundlich.
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2: Das Nadelöhr, Gotthard ist das Problem. Allerdings Richtung Süden nur auf 1 Kilometer zwischen Wassern und Göschenen. Von Tessin Richtung Norden haben wir aber 4 Kilometer Stau. Das heisst etwa eine Wartezeit von 40 Minuten. Sonst freie Fahrt durchs Zentralland. Jetzt freuen wir uns auf den Boss für euch, Bruce Springsteen mit Born in the USA. Einen guten Mittag.

0: Guten Mittag mit Madonna, Hang Up und der nächste Hit wartet schon. Roxette bei uns dann gerade aus dem breitesten Musikmix.
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0: Lukas Palmer, unsere Hockey-Nationalmannschaft ist am Spielen. Das letzte Vorbereitungsspiel von der Heim-WM. Wie steht es da resultatmässig? Sind sie im Schuss?
2: Sieht gut aus. Euro-Hockey-Tour, die Schweden ist das. Und da führt die Schweiz gegen die Tschechien 2-0. Power-Hockey haben sie gespielt. Getroffen haben da schon Simon Knack und der Pius Sutter. So kann es also weitergehen. Und wir gehen zum Radsport. Nach dem heftigen Massensturz von gestern an der Giro d'Italia muss der Tour-Favorit Adam Yates aufgeben. Der Brit, der hat nicht zu der heutigen dritten Etappe können antreten. Und er war eben ein Mitfavorit an dieser Tour. Das wegen schwer eine Schürfwunde, eine Schnittverletzung am linken Ohr und eine Gehirnerschütterung. Auch fünf weitere Fahrer haben nach dem Massensturz für Giro d'Italia schon vorgegeben. Fußball. Langsam, aber sicher geht es ihm Ende entgegen. Der Trainer vom FC Luzern, Mario Frick, ist auf Abschiedstour. Gestern hat es in seinem drittletzten Pflichtspiel als FCL-Trainer daheim ein Spektakelspiel gegeben. Ein 3-3 gegen Servette Genf. Unser Reporter Daniel Schmucki hat den Mario Frick nach dem Match zum Interview getroffen und ihn als erstes gefragt, ob er zufrieden ist.
3: Ja, das Minimalziel war, dass wir nach dem Spiel vor Servette bleiben. Jetzt kann ich sagen, ich weiß nicht, was Servette in der Relegations Group macht mit dieser Truppe. Aber sie hatten halt auch eine ganz schwierige Saison von Anfang an. Aber heute ein richtig guter Gegner gesehen, der uns in der ersten Halbzeit schon unsere Limite aufgezeigt hat, gerade von der Mentalität her, vom Spielerischen her. Aber nachher so zurückzukommen, das 3-3 zu machen und vor ihnen zu stehen, vor allem nach 36 Spieltagen, das ist der helle Wahnsinn.
4: Ist die Umstellung in der Pause der Schlüssel gewesen, dass es geklappt hat mit dem Comeback und eben auch besseres Spiel zu finden?
3: Ich glaube schon, aber auch das ist ja nicht das Einzige. Ich habe natürlich schon ein bisschen daran appelliert, dass wir mutiger auftreten sollen und nicht so ängstlich und einfach zu wenig mutig sind. Und das hat sich dann geändert. Und wenn wir die Energie auf dem Platz haben, wenn wir mutig sind, dann bringen wir eine Mannschaft wie Servette die Schwierigkeiten, das haben wir gezeigt. Und ja, haben jetzt 72 Goal geschossen, was sind 72 Goal, das ist ein super Wert. Nach 36 Spielen, ja, man muss so sagen, es sind 66 Goal, sind einfach echt verrückt. Also es ist einfach schlecht, muss man ganz klar so sagen. Es ist einfach schlecht und das ist auch mit der Grund, warum wir in die Top 6 sind. Unter anderem natürlich auch, wenn wir gegen Winti noch einen Punkt geholt haben, aber das kann man jetzt nicht mehr ändern. Wir bringen jetzt natürlich die zwei Spiele möglichst mit Maximum abschließen mit 6 Punkten. Das wäre ein Top-Abschluss mit 5 Spielen, 13 Punkten in der Relegations-Gruppe und mit dem Gewinn von der auch.
4: Die 70er-Marke ist jetzt knackt bei den Goal, die sie geschossen haben. Du hast jetzt auch vorher gesagt, jetzt noch 2 Siege. Ist das so ein bisschen das letzte Ziel, das noch bleibt?
3: Ja, absolut. Sind wir einfach den Fans schuldig. Aber auch mit uns sind wir es schuldig, weil wir einfach wir haben Qualitäten. Wir haben Qualitäten, um beide Clubs zu schlagen, die jetzt noch kommen, mit Zürich und Winterthur. Und wir haben alles daran setzen, um uns gut vorbereiten, um uns gut erholen. Muss ich heute sagen, wir haben viel geklappt. Die Saison, Matteo ist heute hat nicht sein bestes Spiel gehabt. Darum hat sich gerade angeboten, so zu meinen, in dem Sinne, ich glaube, nach 60 Minuten rauszunehmen. Durch das hat er wieder eine frische für eine Ziste und kann hoffentlich seinen Juniorenverein dann ärgern.
4: Stichwort Dienstag hast du jetzt gerade ins Spiel gebracht. Ist dein letztes Heimspiel? Machst du dir schon ein bisschen Gedanken oder versuchst du das möglichst auszublenden und wegzuschieben?
3: Nein, ja, jetzt den Abschied in dem Sinn schon gehabt. Zuerst mal bei unserem grössten Sponsorenclub am Donnerstag. Und dann auch wieder in der Zone 5 mit unseren Fans. Also der Abschied ist ja schon gesehen und es war sehr emotional gewesen. Und es wird wahrscheinlich am Dienstag, spielen wir gegen Zürich, wird das sicher noch mal aufgehen, aber der Fokus ist komplett auf den Sieg gegen die FCZ und nachher heisst es einfach geniessen.
2: Sagt der Trainer vom FC Luzern, Mario Frick, im Interview mit dem Dani Schmucki. Noch 2 Matches gibt es jetzt also, wie gesagt, unter dem Mario Frick am Dienstag oben das letzte Heimspiel, daheim gegen den FC Zürich. Und dann am Samstag das allerletzte Spiel, auswärts gegen den FC Winterthur. Ja, heute sind in der Super League noch 3 Matches. Ab 2 spielt der FC Lugano im Kampf um den Platz 2 gegen den FC St. Gallen. Am 16:30 spielt der FC Thun das erste Mal als neu gekürter Meister auswärts gegen den FC Sion. Und es kommt zu der gleichen Zeit zum Klassiker Klassiker IB gegen den FC Basel. Und wir gehen noch zum Tennis. Belinda Bencic verpasst beim Turnier von Runde 8. Final Einzug. Sie verliert in der dritten Runde gegen die Russin Anna Kalinskaya 4-6 und 3-6. Im fünften Direktduell ist es die erste Niederlage von der Belinda Bencic gegen Anna Kalinskaya gesehen. Auch die Viktoria Golubic ist beim WTA-Turnier von Rom nicht mehr dabei. Sie verliert ebenfalls gegen eine Russin, gegen Tmira Andrejeva nach 3 Sätzen 1-6, 6-4 und 0-6. Jetzt dann ab Mais probiert die letzte Schweizerin, die zu Rom noch dabei ist, die nächste Überraschung zu schaffen. Rebecca Masarova spielt nach ihrem Coup gegen Leila Fernandez, jetzt gegen die Weltrangliste 50, gegen Jessica Piegula aus den USA.
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0: Danke fürs Sportupdate, Lukas. Und nach dem Eis, da geht es dann wieder auf den Schwingplatz, wenn dann wieder gestartet wird in die vierte Gänge rein. Am Zugerkantonalen Zoberägerei, wo wir mit unserer Schwingercrew, mit dem Gregi Rohrer und Simon Unternehrer mit dabei sind. 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

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Da kommt gerade die Verkehrsmeldung rein, wenn ihr auf der A4 unterwegs sind, zwischen der Verzweigung Rütihof und Rockkreuz, also richtig Rockkreuz. Dort hat es Gegenstände auf der Fahrbahn. Fahrt speziell vorsichtig auf der A4 zwischen der Verzweigung Rütihof und Rockkreuz.

0: Mittag am 1, der Rachslau, da müssen wir aktuell 15 Grad, die Schweiz bei 17.
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2: Die GLP vom Kanton Luzern nominiert den Pius Barmet für die Regierungsratswahl. Die Schweiz hat ihre natürlichen Ressourcen schon aufgebraucht und im tschechischen Fußball kommt es zu einem unnötigen Spielabbruch. Im Nachrichtenstudio ist der Lukas Palmer. Die GLP Luzern nominiert einstimmig Pius Barmet als Kandidaten für die Regierungsratswahlen des nächsten Jahres. Der 54-Jährige ist Ortspräsident der GLP Horb. Barmet sei seit 50 Jahren im Kanton verwurzelt, teilte die GLP Luzern heute mit. Er stehe für eine Politik, die wirtschaftliche Stärke und konkreten Fortschritt sowohl mit einer nachhaltigen Energiegewinnung als auch mit einer zukunftsgerichteten Mobilität verbinde. Politisch war Barmet bisher nur in Horb aktiv, unter anderem im Einwohnerrat. Der Vater von zwei Töchtern bringe die richtigen Kompetenzen und Fähigkeiten für das verantwortungsvolle Amt mit, wird GLP-Kantonalpräsident András Özvegyi zitiert. Morgen ist der Swiss Overshoot Day. Ab morgen hat die Schweiz ihre eigenen natürlichen Ressourcen für das Jahr 2026 aufgebraucht. Stefanie Wies berichtet.
3: Würde die ganze Welt so leben wie wir in der Schweiz, bräuchten wir fast 3 Erden. Die Schweiz hat ihre eigenen natürlichen Ressourcen schon rund 2 Monate vor dem globalen Overshoot Day aufgebraucht. Das liegt unter anderem an unserem hohen Konsum. Wir fliegen viel, fahren viel Auto, verschwenden zu viel Lebensmittel und kaufen immer mehr Fast Fashion. Aber auch der Schweizer Finanzplatz spielt eine grosse Rolle. Laut der Umweltschutzorganisation WWF Schweiz ist er für ein Vielfaches der inländischen CO2-Emissionen verantwortlich.
2: Die Äußerungen des russischen Präsidenten Wladimir Putin zu einem möglichen baldigen Ende des Krieges zwischen Russland und der Ukraine stoßen in der deutschen Bundesregierung auf deutliche Skepsis. Putin hatte Altkanzler Gerhard Schröder als möglichen Vermittler ins Gespräch gebracht. Uli Reitinger berichtet aus Berlin.
4: Die Bundesregierung wischt die Äußerungen praktisch vom Tisch. Sie spricht von einem weiteren Scheinangebot Putins, durch das sich Deutschland und Europa nicht spalten ließen. Russland habe seine Bedingungen nicht geändert, deswegen sei die Verhandlungsoption nicht glaubwürdig. Ein erster Test der Glaubwürdigkeit wäre es, wenn Russland die Waffenruhe verlängert, heißt es aus Regierungskreisen. Zu einem möglichen Vermittler Schröder sagt die Bundesregierung gar nichts, nur so viel. Europa und die USA hätten bereits eingespielte Verhandlungsteams.
2: In verschiedenen Medien wird von einem der unnötigsten Spielabbrüche der Geschichte des Fußballs geredet. Slavia Prag verpasst den vorzeitigen Gewinn der tschechischen Meisterschaft. Das wegen Foulverhalten der eigenen Fans. Im Derby gegen Sparta sind die Anhänger vom Heimteam in der Nachspielzeit auf den Rasen gestürmt und haben die Pyrotechnik Richtung Gäste-Fanblock gerührt. Auch Spieler vom Gegner sind angegriffen worden. Der Match ist beim Stand von 3-2 für Slavia abgebrochen worden und so ist aus dem Meisterpaar Party nicht wurde. Im Gegenteil, jetzt droht Slavia Prag eine Vorfeniederlage.
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0: Quirin Beck aus dem Wetterstudio. Wie sieht der Nachmittag aus?
5: Am Nachmittag haben wir ausdehnte Wolken und es kommt zu Regengüssen und auch örtlichen Gewitter. Das Ganze bei Temperaturhöchstwert so um die 19 bis 20 Grad. Flachland bloß ein schwacher Westwind. In Gewitternähe haben wir dann aber ein bisschen stärkere Böen. Im Laufe dann vom Abend kann es nach den Regengüssen und Gewitter auch noch kürzere sonnige Abschnitte mit dabei haben. In der Nacht ist es dann aber schon wieder zunehmend bewölkt und nass. Und in die neue Woche, da starten wir unbeständig mit vielen Wolken. Wiederholt auch Regengüsse mit Blitz und Donner. Temperaturen morgen ein bisschen tiefer, so um die 15 bis 16 Grad. Am Dienstag macht sich dann wieder ein Zwischenhochbreit. Da starten wir wohl noch mit letzten Regengüssen im Tag. Der Dienstag ist dann aber ein Steigerungslauf. Da wird es dann recht sonnig werden. Temperatur aber unverändert, so um die 16 Grad.
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0: Wieder frisch gestärkt zurück auf den Reporterplatz sind sie beiden Kommentatoren vom Zugerkantonalen Schwingfest Zoberägeri, Gregi Rohrer und Simon Unternährer. Da geht es bei euch schon gleich in die vierte Gänge.
6: Ja, bevor die vierten Gänge angefangen haben, fangen hier die Leute an einzutrudeln und in wenigen Augenblicken wird es mit dem Nachmittagsprogramm losgehen. Ja, wie ist der Morgen verlaufen? Wir hatten drei Schwinger, die alle drei Gänge gewinnen konnten. Im ersten Rang mit 30 Punkten Thomas Bucher und im zweiten Rang mit 29,50 Punkten Christian Hauser und der Nils Seiler. Gregi, wie sieht das weitere Fazit aus vom Vormittag?
7: Ja, von den Eidgenossen, von diesen vier antretenden Eidgenossen. Marc Lustenberger am weitesten vorne mit 28,75 Punkt, zwei Gunnen gestellt. Ebenfalls zwei Gunnen gestellt haben der Marcel Bieri und der Sven Schurtenberger mit je 28,50 Punkt. Also sie alle, die drei Eidgenossen, sind natürlich absolut noch an der Spitze vertreten. Ein bisschen weiter hinten Marco Reichmuth, der mit 27 Punkten mit einem Gewinn und zwei verlorenen Gängen doch eher nicht mehr mit dem Ausgang von dem Fest, aber mindestens und was der Festzeit anbelangt, zu tun hat. Die von diesen arrivierten Kranzen nicht vergessen, natürlich der Lukas Heinzer, der immer noch Durchfeilung hat mit der Spitze, aber auch natürlich die ganz starke Berner Fraktion Nummer 1, das Brüderpaar Ivan und Reto Töni, wo da mit 29 Punkten und mit 28,50 Punkten weiter natürlich ganz an der Spitze vorne stehen. Also da aufgepasst auf den Berner Express. Und auch noch ganz vorne Urs Dobmann, der starke Luzerner, der Verband zum Bergkranzer, der sicher auch noch das Wertchen um eine Festzeit mitreden.
6: Ja, da hat sich die Einteilung natürlich Gedanken gemacht. Das machen wir hier für vierte Gänge. Der Führende, der Thomas Bucher, er trifft auf den Marc Klosterberger.
7: Ja, und das hat es schon einmal gegeben, das Duell am Stossschwingen. Respektive es hat es schon mehrfach gegeben, aber das letzte Mal am Stossschwingen 2024. Damals Sieger Marc Klosterberger und er wird heute sicher auch zu favorisieren sein.
6: Der Nils Taylor, er trifft im vierten Gang auf den Lukas Heinzer.
7: Ja, und das Duell hat es das letzte Mal vor 3 Jahren gegeben. Damals Sieger Lukas Heinzer. Und euch heute würde ich immer ein bisschen die grössere Siegchancen einräumen.
6: Du hast die Berner Fraktion angesprochen. Der Ivan Töni, ebenfalls sehr ein überzeugender Morgen. Seine Gegner jetzt im vierten Gang, der Fredi Bruhin.
7: Ja, und das Duell hat es noch nie gegeben. Das gibt es heute das erste Mal. Und Fredi Bruhin ist bekannt für ganz starke Defensive. Der Fredi Bruin probiert sicher, sie heute so Tiere wie möglich zu verkaufen. Aber ich gebe da um Ivan Töni nach dem starken Morgen doch ein bisschen die grössere Siegchancen.
6: Wenn man bei der Familie Töni schon sieht, der Reto Töni, sein Gegner im vierten Gang ist der Sven Schurtenberger.
7: Ja, und da kommt Routine auf doch eher noch auf einen Jungspund. Und da ist Sven Schurtenberger aufgrund vom Balmer sicher zu favorisieren. Aber aufgepasst, ich habe es heute schon mehrfach erwähnt, die Töne sind heute brandgefährlich. Also da könnte schon gar eine Überraschung geben.
6: Der Einheimische vom Schwinkel-Bägerital, der Marcel Bieri, er versucht im vierten Gang mit dem Urs Dobmann Anschluss an die Spitze zu wahren.
7: Und die Einteilung hat das letzte Mal am Allergeschwingen 2024 damals Sieger Marcel Bieri. Und ich meine, noch heute ist da Marcel Bieri klar zu favorisieren.
6: Dann haben wir noch vollständigkeitshalber den Christian Hauser, der morgen ebenfalls 3 gewonnen hat. Er trifft im vierten Gang auf den Roland Reichmuth. So sieht es also hier aus, das Oberägeri vor dem vierten Gang. Ihr seid immer, wie gesagt, den ganzen Tag live dabei auf radiozentral.ch und im App. Und wie das hier weitergeht, das wissen wir in einer Stunde.
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0: Und wie es aktuell auf den Strassen aussieht, kann ich euch da sagen. Auf der A4 zwischen Affoltern am Albis und Wetzwil, da haben wir Stau. Dann auf der A2 Richtung Süden vor dem Gotthard 2 Kilometer Stau. Ein Plus von 20 Minuten vom Tessin Richtung Norden. Das sind 4 Kilometer plus 50 Minuten.
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0: Nach einem feinen Muttertags-Mittag, wo hoffentlich die Mütter heute mal nur haben können suchen hocken, nicht selber müssen kochen. Ich lade euch ein da zu einem Verdauerli, einen musikalischen Ausflug durch die Jahrzehnte. Da haben wir das Beste rausgekramt aus den 70ern mit dem Billy Joel. Aus der 80er mit der Jennifer Rush. Aus der Schweiz und der 2000er, der Blick. Starten wir miteinander in den Nachmittag rein. Ich bin der Andi Patchett.

0: Viel Liebe, wo wir das Radio der Box schicken mit der Jennifer Rush. Heute vor allem an alle Mütter ein Dankeschön am Muttertag. Ein Gruß zu euch ins Auto. Problem gibt es aktuell auf der A4 zwischen Affoltern am Albis und Wetzwil. Da haben wir Stau Richtung Süden vor dem Gotthard zwischen Wassen und Göschenen 2 Kilometer. Da verlieren wir 20 Minuten vom Tessin Richtung Norden. Da haben wir 5 Kilometer Stau, ein Plus von 50 Minuten.
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Das ist das Beste aus allen Jahrzehnten bei uns im breitesten Musikmix am Muttertag auf Radio Zentral. Jetzt gehen wir ins Jahr 1985 und ja, gerade für alle Mütter und generell für alle Frauen ein wichtiges Jahr bei uns in der Schweiz. In diesem Jahr ist nämlich das neue Eherecht angenommen worden, Gleichstellung von Mann und Frau. Und in diesem Jahr, im 85, hat Modern Talking «You're my heart, you're my soul» gesungen.

0: im Rotentouren und auch die Schweiz, da müssen wir aktuell 18 Grad. Es ist 2.
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2: Der Schweizer Online-Lebensmittelhändler Farmi ist Konkurs. An einer Kundgebung in Zürich wird auf das Fatigue-Syndrom aufmerksam gemacht und die Schweizer Schützinnen holen zu Kroatien EM-Gold. Im Nachrichtenstudio ist der Lukas Palmer. Der Schweizer Online-Lebensmittelhändler Farmi ist Konkurs. Die Firma hat die Bilanz deponiert und den Betrieb eingestellt, schreibt Inside Paradeplatz. Eine geplante Sanierung ist gescheitert. Farmi wurde vor 12 Jahren gegründet und setzte auf regionale Produkte von Schweizer Produzenten. Zuletzt konnten sich das Geschäftsmodell und die Finanzierung nicht mehr tragen. Der Zürcher Galerist Bruno Bischofberger ist tot. Wie seine Galerie gestern Abend auf Instagram mitteilte, starb er im Alter von 86 Jahren. Bischofberger prägte den internationalen Kunstmarkt über Jahrzehnte und machte mit seiner Zürcher Galerie internationale Gegenwartschaftskunst früh in Europa bekannt. Besonders eng arbeitete er beispielsweise mit Pop-Art-Ikone Andy Warhol zusammen, dessen Karriere er entscheidend mitprägte. Der medienscheue Kunsthändler galt als schillernde Figur der Szene und wurde selbst zum Mythos. Seine Galerie entwickelte sich zu einem wichtigen Ort der internationalen Kunstwelt. Auf dem Europaplatz in Zürich haben mehrere hundert Menschen auf eine schwere chronische Erschöpfungskrankheit aufmerksam gemacht, dem sogenannten chronischen Fatigue-Syndrom. Sie fordern bessere Diagnosen, mehr medizinische Angebote und mehr Forschung. Laut den Organisatoren sind in der Schweiz Zehntausende betroffen. Kritisiert wird, dass es in vielen Kantonen kaum spezialisierte Anlaufstellen gibt. Am Dienstag sollen landesweit Gebäude blau beleuchtet werden, um auf die Krankheit hinzuweisen. In Hindelbank im Kanton Bern ist ein 25-jähriger Autofahrer gestern Abend nach einer Fahrt mit stark überhöhter Geschwindigkeit aus dem Verkehr gezogen worden. Laut Radarkontrolle war der Mann mit 151 statt der erlaubten 80 km/h unterwegs. Der Führerausweis wurde ihm direkt entzogen und er wird sich laut der Kantonspolizei wegen eines Raserdelikts vor der Justiz verantworten müssen. Die Kantonspolizei Zürich hat gestern einen 28-Jährigen wegen Verdachts auf ein Raserdelikt vorübergehend festgenommen. Der Schweizer verunfallte in Rohrbass mit seinem 480 PS starken Auto. Er blieb unverletzt. Nach der Befragung wurde der Mann aus der Polizeihaft entlassen, wie die Polizei schreibt. Wir gehen zuerst noch zum Eishockey schauen. Die Schweiz spielt gegen Tschechien an der Euro-Hockey-Tour in Schweden. Es ist das letzte Spiel vor der WM, also das letzte WM-Vorbereitungsspiel. Die Schweiz führt 3-1 und der Match ist im letzten Drittel. Und die Meldung vom Schiessen, die Solothurner Schwestern Emily und Vivienne Jäcki gewinnen zusammen mit der Aargauer Olympiasiegerin Chiara Leone an der EM zu Kroatien die Goldmedaille. Das im Dreistellungskampf mit dem Quer über 50 Meter. Sie setzen sich in dem nicht-olympischen Format vor Österreich und Deutschland durch.
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0: Das meistert sich noch wacker aktuell über dem Gotthardgebiet, wo wir ein paar Regen- oder Gewitterzellen haben. Und dann einige sehe ich dann da, die dann noch richtig einsiedeln zieht. Aber dann das erst so um die 3 herum. Sonst sieht es überall noch recht gut aus, aber die Wolken nehmen jetzt immer mehr zu. Temperaturen maximal bei 19 Grad. Morgen da ist es dann eher trüb und regnerisch bei 16 Grad. Die Schneefallgrenze kommt in der Nacht auf den Dienstag. Vorübergehend bis auf 1000 Meter runter. Aber am Dienstag selber da bessert das Wetter wieder rasch und es wird immer sonniger.
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0: Und auch in Oberägeri, da sieht es bestens aus vom Wetter her noch. Und auch sonst in der Gang, das hören wir jetzt von unseren beiden Schwingexperten, Gregi Rohrer und Simon Unternährer.
3: Ja, hier die Oberäger, ich sehe die absoluten Spitzengänge im Gange. Gerade aktuell ist der Sven Schurtenberger gegen den Reto Töni am Schwingen. Wie ist aber in den anderen gelaufen? Die drei, die am Morgen dreimal gewonnen haben, sei das der Thomas Bucher, der Christian Hauser und der Nils Seiler, haben ihre vierten Gänge bereits absolviert. Thomas Bucher, er hat den Marc Lustenberger eingeteilt bekommen.
4: Jawohl, jetzt bin ich gerade geschwind abgelenkt gewesen. Thomas Bucher kommt mit Marc Lustenberger mit dem eigenen Duo über. Der Thomas Bucher mit 30 Punkten an der Spitze, unerschrocken ist er in das Duell eingestiegen, hat sofort mit innerem Haken probiert, den Eigenoss aus der Angel zu heben. Aber Marc Lustenberger, bestens bekannt mit seinem starken Weiberhaken, hat sofort können kontern und kommt so zum platten Resultat und kann da den Sieg davontragen.
3: Somit Thomas Bucher das erste Mal müssen nicht können als Sieger vom Platz. Der Christian Hauser, ebenfalls drei gewonnene Gänge gehabt, seinen Gegner im vierten Gang, der Roland Reichmuth, gesehen.
4: Ja, und da hat er Nichtkranzer müssen Herzbrot essen. Der Roland Reichmuth, der Verbandskranzer, hat damit kurz und nachtricken können den Sieg holen.
3: Das wäre die grosse Chance für den Nils Seiler. Er hat auch dreimal gewonnen am Morgen. Allerdings auch eine einfache Aufgabe mit dem Lukas Heinzer.
4: Ja, und da hat der Lukas Heinzer auch nicht labern. Er ist seiner Favoritenrolle gerecht worden. Mit seinem rechten Gamma kommt er da relativ noch kurzer Gang durch zum platten Resultat.
3: Somit sind alle drei Schwinger, die morgen dreimal gewonnen haben, haben den vierten Gang als Verlierer müssen verloren. Wir haben weitere Paarungen gesehen. Iman Töni, er ist auf einen starken Freddy Bruhin getroffen.
4: Der Gang ist relativ ereignislos über die Beine gegangen. Beide Schwinger haben sich weitestgehend neutralisiert und so ist die logische Folge, der Gang ist gestellt, abgebrochen worden.
3: Wir haben weitere Resultate von dem vierten Gang. Der Mauro Föhn verliert mit dem Matteo Zenkhausen. Der Ramon Hess unterliegt dem Marcel Bertscher. Der Matthias Hürlimann verliert mit dem Jonas Droxler. Der Tim Lustenberger und der Franz Toni können stellen. Und aktuell ist gerade der Sven Schurtenberger mit dem Reto Töni am Schwingen.
4: Ja, und jetzt gerade mit Kopfgriff wäre der Sven Schurtenberger beinahe zum Resultat gekommen. Aber der Reto Töni kann sich in der Brücke heben und jetzt schlussendlich wieder auf den Bauch drehen und es muss wieder frisch gegriffen werden.
3: Somit geht der Gang weiter. Ich kann noch weitere Resultate verkünden. Der Linus Trockenmoser und der Roman Wandeler stellen ebenfalls. Der David Achermann stellt mit dem Patrick Kleinbacher. Der Fabian Scherrer bezwingt den Severin Steiner und der Benno Heinzer. Er bleibt siegreich gegen den Simon Küng. Somit können wir noch nicht ganz eine abschließende Zwischenbeurteilung vom vierten Gang machen. Es fehlt noch das Duell, das am Laufen ist. Sven Schurtenberger gegen den Reto Töni und nachher auch noch Marcel Bieri gegen den Urs Topmann. Wie das die Resultate von diesem vierten Gang sind, kann man nachher auch sofort auf der Rangliste nachschauen, die auf der App und in der Webseite aufgeschaltet ist. Und spätestens in einer Stunde geben wir euch das Update, wie das die letzten zwei Gänge ausgegangen sind.
0: Danke noch Oberägeri, Simon und Gregi.
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0: Ja, da kann ich euch das Update von der Strasse geben auf der A2. Richtung Süden vor dem Gotthard haben wir 1 Kilometer Stau. Vom Tessin Richtung Norden sind es 3 Kilometer. Aber sonst habt ihr Freifahrt durchs Zentraland.
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0: Der Grubitag, der Sonntag nach einer Woche, was hoffentlich viele schöne Momente dabei gehabt, wie zum Beispiel der von unserer Zentralhörerin Martha Baume aus Wassen.
5: Also mein absoluter Glücksmoment war diese Woche. Ich habe mit meiner Mutter, die in Deutschland aufgewachsen ist, ihre Schwester im Heim besuchen, die sie jetzt so lange nicht mehr gesehen hat. Das war ein wunderbares Erlebnis.
0: Einen schönen Muttertag euch allen. Und ja, Musik kann ja auch Glücksmomente auslösen. Vielleicht ist das Buch gerade bei dem Hit von der Scorpion oder eher bei dem hier.

Fall bei allen drei Hits. Und das ist nur eine kleine Auswahl, was wir in dieser Stunde hören. Radio Zentral, der breiteste Musikmix. Ein Grüezi aus dem Studio. Ich bin Randy Batschett.

Eieiei, ist das nicht ein grossartiger Country-Song, ein Smiley-Song, eine Zac Brown Band mit Chicken Fried. Schön dürfen wir euch durch den Sonntagnachmittag begleiten mit unserem breitesten Musikmix hier auf Radio Zentral. Und der nächste Hit, der soll uns tagtäglich erinnern, das Leben wirklich zu leben. Das Leben ist zu kurz, um sich zu ärgern. Barclay James Harvest, Life is for Living It.

0: Genau, die grossen deutschen Klassiker, die fehlen bei uns nicht im breitesten Musikmix bei Zentral. Der Peter Maffay, über sieben Brücken musst du gehen. Der Sonntagnachmittag, Muttertag, ich hoffe auch nach einer gefreuten Woche mit vielen schönen Momenten. Wie zum Beispiel der, wo die Marlies Pfister, unsere Zentralhörerin, erlebt hat. Gut, es war ein spezieller Moment, Glück im Unglück, könnte man auch sagen, Marlies.
1: Ich wollte erzählen, diese Woche, was mein Highlight war, und zwar am Freitag. Und da habe ich mein Auto abgestellt, zum Glück bei einer Tankstelle, wo man auch einkaufen kann, und habe das Telefon gemacht. Und als ich wieder weiterfahren wollte, ist einfach das Auto nicht mehr gelaufen. Und da habe ich den TCS gebraucht, und sie haben gesagt, in eineinhalb Stunden kommen wir. Und das hat einfach eine neue Batterie gebraucht. Aber es war ein Glück, dass ich warten bei dieser Tankstelle und nicht im Wald draussen oder irgendwo auf dem Land draussen. Oder ich konnte mich verköstigen, ich konnte bei ihnen mein Handy aufladen. Und ich hatte es wirklich schön, ich hatte zum Glück frei und die Sonne hat geschienen. Und bis die gekommen sind. Und jetzt ist alles wieder gut. Das war mein Highlight von dieser Woche. Schönen Sonntag von der Marlies.
0: Danke, Marlies, für die Geschichte. Alles noch gut ausgegangen. Heute am Muttertag ein Dankeschön an alle Mütter. Aber ja, nach dieser Geschichte schliessen wir doch auch alle vom Pannendienst ein, die uns da immer wieder aus den Patschen helfen.

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Eine entspannte Nummer am Sonntagnachmittag zu Kaffee und Kuchen am Muttertag. Das ist Radio Zentral, unser breiteste Musikmix. Und der nächste Hit, gerade jetzt, Robin Gibb mit

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1: Schönen Sonntagnachmittag mit Temperaturen aktuell auf dem Halti bei 13 Grad, die Stanz bei 17. Jetzt hören wir rein.
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3: Die FDP setzt sich im Kampf ums Stadtpräsidium von Winterthur gegen die SP durch. Das Schweizer Crewmitglied vom Hantavirus-Chef ist in Quarantäne. Und der Schweizer Eishockey-Nazi ist nach dem Sieg gegen Tschechien bereit für die Heim-WM. Im Nachrichtenstudio ist der Lukas Palmer. Der neue Winterthurer Stadtpräsident heisst Stefan Fritschi von der FDP. Er holte 16.144 Stimmen und überholte seinen Konkurrenten Kaspar Bob von der SP, damit um fast 700 Stimmen. Die Wahlbeteiligung lag bei über 44%. Bob galt in der eher linken Stadt lange als Favorit, während FDP-Stadtrat Fritschi im Wahlkampf mit einem Streik der Busfahrer konfrontiert war. Dieser schadete ihm offensichtlich aber nicht, im Gegenteil. Fritschi löst den langjährigen Stadtpräsidenten Michael Künzle von der Mitte nach 17 Jahren im Amt ab. Nach einem Hantavirus-Ausbruch auf einem Kreuzfahrtschiff bei Teneriffa ist ein Schweizer Crewmitglied in Quarantäne. Laut Bundesamt für Gesundheit BAG zeigt die Person keine Symptome. Die Quarantäne dürfte mehrere Wochen dauern. Zuständig sind die niederländischen Behörden, weil das Schiff unter niederländischer Flagge fährt. Weitere Schweizer an Bord sind dem BAG nicht bekannt. Die Passagiere sollen nun in ihre Heimatländer zurückkehren. Die deutsche Bundesregierung reagiert skeptisch auf die jüngsten Äußerungen von Kreml-Chef Wladimir Putin. Sie reihten sich ein in eine Serie von Scheinangeboten, heißt es aus Regierungskreisen. Putin hatte gesagt, er sei zu direkten Gesprächen mit dem ukrainischen Präsidenten Volodymyr Zelensky bereit. Als Vermittler brachte Putin Altkanzler Gerhard Schröder ins Gespräch. Ulf Mauder berichtet aus Moskau.
4: Putin sagte überraschend, dass er bereit sei, jemanden aus der EU in die Verhandlungen über ein Kriegsende in der Ukraine einzubinden. Aber es müsse jemand sein, der sich nicht mit Abfälligkeiten gegenüber Russland geäußert habe. Dass er sich dabei am liebsten Altkanzler Schröder wünscht, kam bei ihm überraschend direkt und schnell als Vorschlag. Putin kennt den Ex-SPD-Chef lange, vertraut ihm und nennt ihn seinen Freund. Aufhorchen ließ der Kreml-Chef hier in Moskau außerdem, weil er sagte, dass sich der Ukraine-Krieg aus seiner Sicht dem Ende zuneige.
3: Trotz der vereinbarten Waffenruhe im Irankrieg kam es heute erneut zu Angriffen. So berichtet die Armee in Kuwait, sie habe mehrere feindliche Drohnen im eigenen Luftraum entdeckt und darauf reagiert. Auch in den Vereinigten Arabischen Emiraten gab es Angriffe. Das dortige Verteidigungsministerium teilte mit, seine Flugabwehr habe zwei iranische Drohnen abgewehrt. Opfer habe es keine gegeben. Vor der Küste von Katar wurde zudem ein Frachtschiff angegriffen. Laut dem britischen Militär wurde der Frachter von einem unbekannten Geschoss getroffen. An Bord sei ein kleines Feuer ausgebrochen, es habe aber gelöscht werden können. Ist okay, der Schweiz gelingt die WM-Hauptprobe zum Abschluss von der Euro-Hockey-Tour. Schweden gewinnt die Schweizer Nazi gegen Tschechien 6-1. Als einziger NHL-Spieler ist bei den Schweizer Pius Sutter zum Einsatz gekommen. Am Freitagabend kommt es an der Heim-WM zu Zürich im ersten Gruppenspiel, dann zu der Neuauflage vom letztjährigen Finale gegen die USA. Und noch Tennis, Rebecca Masarova ist draussen. Es war die letzte Schweizerin beim WTA-Turnier vor Rom. In der dritten Runde jetzt die Weltnummer 160 gegen Nummer 4. Jessica Pegula aus den USA keine Chance. Sie verliert ein bisschen mehr als einer Stunde 0 zu 6 und 0 zu 6.
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1: Es tut immer mehr zu, aber es ist noch trocken. Es gibt dann später im Verlauf vom Nachmittag oder früheren Abend
5: die ersten Gewitter bei uns im Sendegebiet. Und auch dann dort Nacht durch immer wieder etwa noch ein Regen. Und auch zum Wochenstart bei Temperaturen um die 16 Grad. Die Schneefallgrenze sinkt bis am Dienstagabend auf rund 1000 Meter. Respektive am Montagabend, aber am Dienstag, da sieht es dann wieder besser aus. Am Morgen noch Restwolken und dann wird es dann wieder freundlicher.
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5: Auf Oberägeri, da geht es als Zugerkantonale, da ist man glaube ich so mit dem fünften Gang, Simon Unternährer und Gregi Rohrer.
6: Ja, richtig. Wir stehen hier eigentlich in der Mitte vom fünften Gang. Wir haben aber noch Resultat vom vierten Gang noch zu liefern. Und zwar hat dort Sven Schurtenberg gegen Reto Töni geschwungen.
7: Ja, und das hat schlussendlich einen gestellten Gang mit der Note 875. Aber es war nicht so, dass er in diesem Gang nie gegangen ist. Sven Schurtenberger hat eine ganz grosse Chance gehabt, mit rechts abdrehen, also kurz unten durchgezogen, bringt er dreht Töni arge Bedrängnis zu Boden und kann Kopfgriff beinahe zum Resultat vervollständigen. Aber Reto Töni sehr wendig, ist wieder rausgekommen und der Gang ist gestellt abgebrochen worden. Wie gesagt, mit der Note 875.
6: Dann haben wir die letzte Spitzenpaarung von diesem vierten Gang gesehen. Urs Dottmann gegen Marcel Bieri. Da hat es ein Resultat gegeben.
7: Jawohl, da hat der Eidgenoss Marcel Bieri, der zweifache Zuger, Verbandfestsieger, kennen sie berühmte kurz auspacken, dann nach kurzer Gang durch der Urs Dottmann platt mit dem herrlichen Kurzzug können bezwingen.
6: Dann haben wir noch ein weiteres Resultat. Marco Reichmuth gewinnt seinen vierten Gang gegen Ivan Achermann. Das hat die folgende Zwischenrangliste gegeben nach vier Gängen. Im ersten Rang mit 38,75 Punkten der Marc Lustenberger.
7: Im zweiten Rang mit 38,50 Punkten Marcel Bieri, Roman Bucher und Thomas Bucher.
6: Im dritten Rang mit 38,25 Punkten Noah Staffelbach, Jonas Troxler, David Würst, Lukas Heinzer, Bruno Sutter und Marco Tierstein.
7: Der im vierten Rang mit 38 Punkten Matteo Zenklusen, Fabian Birchler, Marcel Etlin, Benno Heinzer, Christian Huser, Roland Reichmuth, Joel Sutter, Nils Theiler, Carlo Vorickenbach und der Kevin Vowil.
6: Und dann haben wir noch die weiteren Eidgenossen. Im siebten Rang der Sven Schurtenberger mit 37,25 Punkten und im neunten Rang mit 36,75 Punkten der Marco Reichmuth. Wie sieht das Fazit nach vier Gängen aus?
7: Wenn man die vier Eidgenossen anschaut, Marcel Bieri mit 38,50 an zweiter Stelle. An erster Stelle Marc Lustenberger, 38,75 Punkte. Wie genannt vorhin bei der Rangliste. Sven Schurtenberger ein bisschen zurück mit 37,25. Er mit zwei gewonnen, zwei gestellten Gängen. Und niemand mit der Festsiegentscheidung zu tun hat der Marco Reichmuth mit zwei gewonnen und zwei verlorenen Gängen mit 36,75 Punkten. Der von der Kranzer, der heute sehr gut schwingt, der auffällt. Thomas Bucher, Roman Bucher, Jonas Troxler, David Wiest, sie schwingen alle um den Schlussgang. Und nicht vergessen, der Lukas Heinzer, der Goldeier. Und es schwingt auch noch ein Nichtkranzer, der Noah Staffelbach, um den Schlussgang. Man kann generell sagen, bis zur Punktzahl 37,75 Punkte kann man sich schon gar noch theoretische Chancen für einen Schlussgang ausrechnen. Dann vielleicht noch zu den Berner Gästen, die sehr überzogen haben, die das Fest zweifellos bereichert haben. Das Brüderpaar Reto und Ivan Töni, sie sind heute sehr hart von der Einteilung angefasst worden. Das kann man so sagen. Berner Express ist gestoppt worden im vierten Gang mit diesen gestellten Gängen.
6: So sieht es also aus nach vier Gängen. Gleich wissen wir auch, wer um die Schlussgangqualifikation aufeinander trifft. Wie das Ganze rauskommt, können wir ganz sicher in einer Stunde sagen.
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5: Da haben wir auch Meldung vom Tessin unten auf zwischen Quinto und Dossierstelle Airolo. 3 Kilometer Stau. Dort wartet er 30 Minuten. Vom Norden Richtung Süden, da hat sich der Stau aufgelöst.
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5: Und da haben wir für euch einen Hit, den wir in die jetzt 4 Stunden startet. Ein Duett, und nicht irgendein Duett, sondern ein hochkarätiges Paul McCartney zusammen mit dem Stevie Wonder. 3,5 Minuten Leichtigkeit, so wenn man über die Wolken rein wandert oder schwebt. Ebony and Ivory. Geniessen wir es miteinander. Ich bin Randy Batschett.

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Kennt ihr die Band? Tönt nicht typisch nach Queen, aber es steht da ganz klar Queen drauf. Und der Hit eben so schön, You Don't Fool Me. Sonntagnachmittag mit uns unterwegs. Schön sind ihr bei uns, hier bei Radio Zentral. Es muss ja nicht immer der Strand von Malibu sein, um das kalifornische Lebensgefühl mit überzukommen. Es langt auch ein hiesiger Balkon oder ein schöner Gartensitzplatz. Und der Hit dazu von den Beach Boys, Surfing.

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0: Schön, dass wir euch durchs Wochenende begleiten. Mit bereit ist der Musikmix, aber auch mit Sport.
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0: Das zweite kantonale Schwingfest von dieser Saison, das Zugerkantonale Zoberägeri. Und jetzt wissen wir, wer im Schlussgang steht, Gregi Rohrer und Simon Unterherrer.
2: Ja, genau, vor wenigen Augenblicken ist der fünfte Gang vorbeigegangen. Grosse Chance hatte Marc Lustenberger gehabt. Er hat mit dem Lukas Heinzer zusammen geschwungen.
3: Ja, und das war ein ganz turbulenter Gang. Der Entlebucher Eigenus Marc Lustenberger hat pausenlos angegriffen mit kurz innerem Haken und wieder kombiniert mit dem Biberhaken und hat seinen Gegner, der Lukas Heinzer, der sehr verteidigungsstark ist. Er ist ja sehr gross gewachsen und darum hat er immer wieder entrinnen. Marc Lustenberger hat immer probiert, den Bauer nachzuschaffen am Boden, aber schlussendlich hat der Gang abgebrochen gestellt werden. Und die Schlussgangqualifikation ist ein Weg für Marc Lustenberger.
2: Das hat Türen auf der vierten Marcel Bieri. Sein Gegner im fünften Gang war der Roman Bucher, der seinerseits selber auch die Chance hatte.
3: Der zweifache Zucker, Kantonalfestsieger und Eigenoss Marcel Bieri hat nicht brennen, hat sie berühmt speziell kurz mit Oberarmgriff, ein Schulterblatt auspackt und konnte die Platte Noten holen, Noten 10 und qualifiziert sich so für den Schlussgang.
2: Da sind zwei Drittrangierte aufeinandertroffen, der David Wüst und der Bruno Sauter. Wie hat es hier ausgesehen?
3: Der David Wüst ist bekannt als Verteidigungskünstler und so ist der Gang verlaufen. Immer wieder hat er sich retten und ist aus brenzligen Situationen rausgekommen. Aber nur einmal hat Bruno Sutter ganz gegen Ende der Kampftour kurz gezogen und ist zum Plattwurf gekommen und kann sich somit mit dem Plattwurf als zweiter Schlussganggegner rauskristallisieren.
2: Somit heisst der Schlussgang vom 106. Zuckerkantonalen Schwingfest Marcel Bieri gegen Bruno Sutter. Wie das der Rest vom fünften Gang ausgegangen ist, hören wir nach den Nachrichten.
0: Danke vielmals, Gregi und Simon. Und die Zwischenrangliste, die findet ihr bei uns in der Radiozentral-App oder auf der Homepage radiozentral.ch. Die Schlussgangpaarung ist bekannt und wenn ihr aufs Wetterradar schaut, sollte man da trocken durchkommen bis zum Schlussgang. Also das sieht gar nicht schlecht aus für Oberägeri. Erste Gewitter, was dann vom Süden her geht über das Urnerland und dann auch in Einsiedeln sehe ich so in einer Stunde, dass da eine erste Gewitterzelle auftaucht.

Das ist ein Hit, wo man als Moderator immer das Gefühl hat, man hat den Einsatz verpasst. Dann gibt es aber immer noch einen Windig oben drauf. Das ist jetzt aber definitiv die letzte gewesen. Steve Harley and Cockney Rebel. 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Und der nächste Hit wartet. Das ist einer, den man als Moderator einfach gerne ansagt, weil er so zeitlos schön ist für euch jetzt dabei.

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3: Nachmittag um 4 Uhr. Das Thermometer in Willisau zeigt 18 Grad an. Das Flüeli rampft, sind es bei 17.
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5: Im Mutital fährt eine Neulenkerin in der Nacht in ein Schaufenster. Die FDP setzt sich im Kampf ums Stadtpräsidium von Winterthur gegen die SP durch. Und der Schweizer Eishockey-Nazi ist nach dem Sieg gegen Tschechien bereit für die Heim-WM. Nachrichtenstudio ist der Lukas Palmer. In Mutital fuhr eine 18-jährige Autofahrerin in der Nacht auf heute mit ihrem Auto ins Schaufenster eines Verkaufsgeschäfts. Die Frau und ihre zwei minderjährigen Beifahrerinnen blieben unverletzt, wie die Kantonspolizei mitteilte. Die Lenkerin war laut der Mitteilung der Polizei mutmaßlich zu schnell unterwegs, als sie in einem Verzweigungsbereich die Kontrolle über ihr Fahrzeug verlor. Am Auto entstand Totalschaden, am Gebäude großer Sachschaden, wie die Polizei weiter mitteilte. Der Fahrerin wurde der Führerschein auf Probe zuhanden des Verkehrsamtes abgenommen. Der neue Winterthurer Stadtpräsident heißt Stefan Fritschi von der FDP. Er holte 16.144 Stimmen und überholte seinen Konkurrenten Kaspar Bob von der SP, damit um fast 700 Stimmen. Die Wahlbeteiligung lag bei über 44%. Bob galt in der eher linken Stadt lange als Favorit, während FDP-Stadtrat Fritschi im Wahlkampf mit einem Streik der Busfahrer konfrontiert war. Dieser schadete ihm offensichtlich aber nicht, im Gegenteil. Fritschi löst den langjährigen Stadtpräsidenten Michael Künzle von der Mitte nach 17 Jahren im Amt ab. Raphael Golta ist neuer Stadtpräsident von Zürich. Er trat heute als einziger Kandidat im zweiten Wahlgang an. Der Sozialdemokrat folgt auf Corinne Mauch, die 17 Jahre lang Stadtpräsidentin war. Golta erhielt über 41.000 Stimmen, fast 9.500 weitere Stimmen gingen an Vereinzelte. Im ersten Wahlgang am 8. März setzte sich der 50-Jährige deutlich von der Konkurrenz ab, verfehlte aber das absolute Mehr. Sein stärkster Herausforderer, FDP-Kandidat Perparim Aftili konnte im zweiten Wahlgang nicht mehr antreten, weil er den Einzug in die Stadtregierung verpasste. Nach einem Hantavirus-Ausbruch auf einem Kreuzfahrtschiff bei Teneriffa ist ein Schweizer Crewmitglied in Quarantäne. Laut Bundesamt für Gesundheit BAG zeigt die Person keine Symptome. Die Quarantäne dürfte mehrere Wochen dauern. Zuständig sind die niederländischen Behörden, weil das Schiff unter niederländischer Flagge fährt. Weitere Schweizer an Bord sind dem BAG nicht bekannt. Die Passagiere sollen nun in ihre Heimatländer zurückkehren. Und trotz einer geltenden Waffenruhe ist Kuwait von mutmaßlich iranischen Drohnen angegriffen worden. Die Streitkräfte hätten dort heute früh mehrere feindliche Drohnen im eigenen Luftraum entdeckt und darauf reagiert, heißt es aus dem Verteidigungsministerium. Auch die Vereinigten Arabischen Emirate melden einen neuen Beschuss. Miriam Schmidt berichtet.
6: Aus dem Iran gab es zunächst keine Bestätigung. Im Krieg zwischen dem Iran und den USA wurden die Golfstaaten immer wieder zum Ziel, weil dort unter anderem wichtige US-Militärstützpunkte und Botschaften liegen. Kuwait und die Emirate wurden besonders stark angegriffen. Die Waffenruhe ist nun fragil. Die USA hatten dem Iran einen Vorschlag zum Ende des Krieges unterbreitet. Eine Antwort aus Teheran steht aber noch aus. In der Absichtserklärung geht es unter anderem um Vereinbarungen zur Zukunft der Straße von Hormuz und um Irans umstrittenes Atomprogramm.
5: Und wir gehen noch zum Fußball. FC Lugano gegen den FC St. Gallen. Eine wilde Schlussphase hat es gegeben mit einem Wahrentscheid und einem Penalty für Lugano. Aber schlussendlich hat Lugano den Penalty verschossen und so gewinnt der FC St. Gallen auswärts gegen den FC Lugano 2-1. Und ist okay, in der Schweiz gelingt die WM-Hauptprobe. Zum Abschluss von der Euro-Hockey-Tour in Schweden gewinnt die Schweizer Nazi gegen Tschechien 6-1.
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3: Das Wetter hat gut hin. Aktuell bei uns im Sendegebiet Gewitter, die dann vom Süden her kommen. Im Moment ist es bewölkt, aber mehr oder weniger noch trocken im ganzen Zentralland. Gegen Abend, da kommen dann die ersten Gewitter und vor allem in der Nacht und morgen am Montag bei Temperaturen um die 16 Grad am Dienstag. Da bessert dann das Wetter wieder am Morgen noch ein paar Restwolken, dann wird es wieder recht sonnig.
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3: Die Schlussgangpaarung, die haben wir vor einer halben Stunde schon bekannt geben. Jetzt im Moment sieht es mehr nach Traditionen, nach Alphornen, nach Fahnenbläser aus. Bei euch zu Oberägeri, Gregi Rohe, Simon Unternehmer.
7: Ja, wir sehen gerade, wie die Treichler zum Arena auslaufen, hinten noch die Jodler und die Alphornbläser. In diesem Moment ist der Festakt vorbeigegangen. Damit stehen wir jetzt vor dem sechsten Gang. Und ja, wir wissen nach dem fünften Gang, dass der Schlussgang Marcel Bieri gegen Bruno Sutter ist. Wie hat sich denn Marcel Bieri qualifiziert?
8: Ja, er hat Plattdorf gelandet gegen Roman Bucher. Der Obernidwaldner vom Schwingclub Kerns hat er sich souverän durchsetzen mit seinem Spezialkurz.
7: Der Bruno Sutter, sein Gegner im Schlussgang, er ist ja auf David Wüst getroffen und hat ihn auch bezwingen.
8: Ja, der Gang ist lang hin und her gewogen. David Wüst, wie gesagt, bekannt für seine Defensivkunst, seine Verteidigungskunst. Aber kurz vor Schluss hat der Bruno Sutter alles auf eine Karte gesetzt, hat noch einmal kurz gezogen und kommt zum platten Resultat und kann sich somit auch für den Schlussgang qualifizieren.
7: Nicht ganz gelangt hat es für Marc Lusterberger. Er ist ja in dem fünften Gang mit dem Lukas Heinz reingeteilt worden.
8: Ja, und da hat Marc Lusterberger drin, der Bucher Eigenoss, müssen gemerkt, dass er auch doch eher der Gast ist. Hienig sieht zwar eigentlich in der Innerschweiz, bei der Innerschweizer Krampf fast nicht mehr so zu merken sein, aber dennoch will Marc Lusterberger hat sicher das beste Notenblatt und hat da mit dem Lukas Heinzer, der aufstrebende Schweizer, das Jungtalent vorgesetzt bekommen. Ein hervorragender Gang gewesen. Aber Marc Lusterberger muss die Bewertigkeit anerkennen vom Lukas Heinzer und den Gang stellen und kommt so nicht in den Schlussgang.
7: Dann haben wir ein weiteres Resultat von diesem fünften Gang. Der Thomas Bucher verliert gegen Jonas Troxler. Der Noah Staffelbach unterliegt dem Ivan Töni. Der David Wüst, er unterliegt dem Bruno Sutter. Dann haben wir weiter gesehen, Stellen. Der Marco Tiersteig gegen den Fabian Birchler. Der Matteo Zenklusen und der Matthias Hürlimann. Der Matteo Zenklusen verliert gegen den Matthias Hürlimann. Der Nils Seiler gewinnt gegen den Marcel Etlin. Und der Benno Heinzer, er bleibt siegreich gegen den Reto Fankhauser. Dann haben wir noch abschließend ebenfalls der mit 38 Punkten nach vier Gängen. Christian Hauser gewinnt gegen den Jan Walker und ist somit ziemlich randsicher. Roland Reichmuth gewinnt gegen den Kevin Foviu. Der Sven Schortenberger gewinnt gegen den Joel Sauter. Und dann haben wir noch Gestellte gesehen von Carlo Voreckenbach gegen den Reto Töni. Das hat die folgende Rangliste gegeben nach fünf Gängen. Im ersten Rang mit 48,5 Punkten und im Schlussgang der Marcel Bieri.
8: Im zweiten Rang mit 48,25 Punkten und ebenfalls Schlussgangqualifikation Bruno Sutter.
7: Im dritten Rang mit 48 Punkten Jonas Troxler, Christian Hauser, Roland Reichmuth und Nils Taylor.
8: Der im vierten Rang mit 47,75 Punkten Marcel Petschart, Benno Heinzer, Marc Lustenberger, Luca Müller und der Berner Gast Ivan Töni.
7: Im fünften Rang mit 47,50 der Matthias Hürliwa und der Fabian Scherrer. Das waren die vordersten Ränge. Alle weiteren Ränge und Paarungen kann man auch den ganzen Tag auf radiozentral.ch nachschauen oder im Zentral-App. Vielleicht noch ein kurzes Fazit nach fünf Gängen, Gregi.
8: Ja, es ist sehr offensiv geschwungen worden im fünften Gang. Die Schwinger haben gewusst, um was es geht. Die einen haben sich noch für den Schlussgang qualifizieren können und die anderen haben sich die Basis schaffen, dass sie im sechsten Gang noch um einen Kranz schwingen können. Dann vielleicht noch zu den Berner Gästen. Töni Ivan, er kann noch um einen Spitzenrang schwingen. Sein Bruder Reto Töni muss mit 46,25 Punkten einen Plattdorf landen und muss um einen Kranz dennoch bangen. Das heisst, wir können etwas zur Kranzquote respektive zur Kranzlimite sagen. Voraussichtlich lange 56,50 sicher. Mit 56,25 Punkt ist man doch eher knapp dran.
7: Das also Stand der Dinge hier von Oberägeri. Wie das der Sachsgang anläuft, das merken wir spätestens in einer Stunde.
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3: Gute Nachrichten, keine Nachrichten von der Verkehrsseite. Winterzellen formieren sich langsam rund ums Sendegebiet herum. Ob man das Oberägeri hoffentlich den Schlussgang noch trocken kann mitnehmen, wo das jetzt fährt, anfangen zu gewittern. Wir reden mit unserem Zentralmeteorolog am 20. Am Sonntagnachmittag, am Muttertag, mit Radio Zentral unterwegs. Mein Name ist Andi Batschet.

0: Schön, dass wir euch begleiten sind am Sonntagnachmittag. Wir versuchen, die Gewitterwolken noch ein bisschen zu vertreiben mit dem nächsten Hit. Tossi und Raff bei uns dann gerade parat mit Gente di Mare.
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0: Aber bis jetzt ist es ja glücklicherweise gar nicht böse gewesen. Quirin Beck im Wetterstudio. Zu Oberägeri, da ist der Schlussgang am Schwingfest um die 5 Uhr herum. Kommen da die Festbesucher und auch unsere Reporter noch ohne Pellerinen durch, ohne Regenpellerinen.
2: Ja, das wird knapp werden. Da muss der Schlussgang schon schnell vonstatten gehen. Denn man hat momentan eine Zelle über dem Entlebuch, wo sich so richtig Luzern, dann auch Zug, Oberägeri weiter bewegt. Aber nach dieser Zelle sieht es schon wieder gut aus. Also, es ist eigentlich die Zelle, die uns so eine beschäftigt am heutigen Abend. Und die kommt dann laut Radar und auch laut Modell schon so auf die 5, auf die Viertel ab 5 in denen dort Touren. Also, Regenbellerin hat sicher mal noch parat liegen, aber wenn man Glück hat, dann kann das auch noch trocken heute vonstatten gehen.
0: Mhm. Und sonst jetzt am Abend und auch dann in der Nacht gibt es da zum Teil kräftige Gewitter?
2: Das ist nicht unbedingt in Sicht. Es kann schon sein, dass so in der Glarner Alpen sich jetzt noch ein Gewitter bildet aus den Quellwolken, die sich hier gebildet haben, aber jetzt dann auch so richtig im Mittelland raus ist das jetzt eigentlich die einzige Zelle, die uns so momentan beschäftigt. Und es kann dann auch gut sein, dass nach dieser Zelle, wenn die dann durchgezogen ist, dass der Himmel noch ein bisschen aufreißt, dass die Wolken ein bisschen aufreißt und dass dann sogar noch die Sonne ein bisschen vor dem Sonnenuntergang nochmal rauskommt. Aha. Und dass wir dann noch ein paar sonnige Abschnitte haben, kurz vor dem Sonnenaufgang. Aber dann in der Nacht ist es schon so, da nimmt die Bewölkung dann wieder zu, es kommt dann zu Regengüsse, Gewitter wird es wohl in der Nacht nicht geben, aber es wird recht verbreitet nass werden in der Nacht und dann geht es auch in die Woche in diesem Stil eigentlich weiter. Also am morgigen Montag ist es dann unbeständig, viele Wolken haben wir dort. Dort kommt es immer wieder zu Regengüssen und auch morgen dann am Montag, da können es ein paar eingelagerte Gewitter mit dabei haben. Stellweise auch mal ein bisschen kräftiger regnen, es kommt höchstens zeitenweise mal zu ein paar auffälligen Morgen. Sonst bleibt es dann grau und nass und es ist dann wirklich so ein Schmuddeltag, kann man fast sagen. Denn es ist nicht nur nass und grau, sondern es ist auch recht windig morgen. Da haben wir einen zügigen Südwest- bis Westwind. Sonst noch die Temperaturen sind morgen ein bisschen tiefer als heute, so etwa 15 bis 16 Grad.
0: Morgen ist ja auch noch der Start in dein Heiligen. Aber wenn ich von dir höre, dann ist nicht der Frost das Thema, sondern dann effektiv der Regen morgen.
2: Definitiv, also morgen ist definitiv der Regen das Thema. In der Nacht auf den Dienstag, da bleibt eigentlich der Regen auch das Thema, denn da erreicht uns eine Kaltfront und da sinkt die Schneefallgrenze dann bis am Dienstagmorgen auf etwa 1000 bis 1200 Meter. Es kann also über 1000 Meter zeitweise ein bisschen Schnee ansetzen, wird er dann wohl nicht, weil es den tagsüber dann schon ein bisschen zu warm ist. Da haben wir morgen dann am Dienstag höchstens entlang der Berge mal noch dort und dort einen Regenguss oder dann eben ein paar Flocken am Dienstag. Der Tag durch wird es dann aber recht sonnig werden. Temperaturen, die bleiben noch verhalten am Dienstag, gerade mal noch etwa 13 bis 14 Grad. Und am Mittwoch, wenn wir jetzt das Thema Frost ansprechen, da kann es gut sein, dort die Nacht auf dem Mittwoch recht klar ist, kann es lokal mal ein bisschen Bodenfrost mit dabei haben. Aber grossflächiger ist dann Frost kein Thema. Mittwoch bleibt dann noch recht freundlich mit einem Mix aus Sonne und Wolken bei ähnlichen Temperaturen, also etwa 13 bis 15 Grad. Und am Donnerstag, da müssen wir uns dann leider schon wieder, oder leider, ist eigentlich gut für die Natur, aber da müssen wir uns dann wieder auf graues und eher nasses Wetter einstellen.
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Muttertag, einen Gang abschalten, einfach mal allen Mamis Danke sagen, was sie das Jahr durch für uns alle machen. Zähle ein bisschen bambeln lassen, Wärme mitnehmen von Bob Marley mit Steer It Up. Einen schönen Nachmittag mit Radio Zentral und dem breitesten Musikmix. Und der nächste Hit wartet da mit dem Phil Collins und In the Air Tonight.

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3: Vom Entlebuch ziehen jetzt die ersten Gewitter über das Zentralland. Zachseln müssen wir 14 Grad, im Muttital 11 Grad. Das ist für viel.
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5: Der neue Stadtpräsident von Winterthur ist der Stefan Fritschi von der FDP. Der neue Zürcher Stadtpräsident Raphael Golta will nahbar sein. Und der Papst Leo bedankt sich bei den Müttern. Nachrichtenstudio ist der Lukas Palmer. Der neue Winterthurer Stadtpräsident heisst Stefan Fritschi von der FDP. Er holte 16.144 Stimmen und überholte seinen Konkurrenten Kaspar Bob von der SP, damit um fast 700 Stimmen. Die Wahlbeteiligung lag bei über 44%. Bob galt in der eher linken Stadt lange als Favorit, während FDP-Stadtrat Fritschi im Wahlkampf mit einem Streik der Busfahrer konfrontiert war. Dieser schadete ihm offensichtlich aber nicht, im Gegenteil. Fritschi löst den langjährigen Stadtpräsidenten Michael Künzle von der Mitte nach 17 Jahren im Amt ab. Raphael Golta ist neuer Stadtpräsident von Zürich. Er trat heute als einziger Kandidat im zweiten Wahlgang an. Der Sozialdemokrat folgt auf Corinne Mauch, die 17 Jahre lang Stadtpräsidentin war. Golta erhielt über 41.000 Stimmen, rund 9.500 weitere Stimmen gingen an Vereinzelte. Im ersten Wahlgang am 8. März setzte sich der 50-Jährige deutlich von der Konkurrenz ab, verfehlte aber das absolute Mehr. Sein stärkster Herausforderer, FDP-Kandidat Perparim Aftili, konnte im zweiten Wahlgang nicht mehr antreten, weil er den Einzug in die Stadtregierung verpasste. Raphael Golta erklärt, was sein Ziel als Stadtpräsident ist.
6: Für mich ein grosses Anliegen bleibt, dass wirklich Zürich eine Stadt sein soll, die für alle Möglichkeiten bietet, wo alle ihren Platz finden, unabhängig vom Portemonnaie, Bildungsstand oder Herkunft. Das hat natürlich viel aktuell mit der Herausforderung von der Wohnraumbeschaffung zu tun. Also den Menschen brennt es unter den Nägeln, bezahlbare Wohnungen zu finden. Da müssen wir weiter daran arbeiten. Und auf der anderen Seite möchte ich auch ein Stadtpräsident sein, der nahbar ist, wo Menschen mit ihm können reden können, wo ich höre gerne zu. Ich bin sehr neugieriger Mensch. Und das soll auch etwas sein, Qualität, die mich auszeichnet.
5: Nach einem Hantavirus-Ausbruch auf einem Kreuzfahrtschiff bei Teneriffa ist ein Schweizer Crewmitglied in Quarantäne. Laut Bundesamt für Gesundheit BAG zeigt die Person keine Symptome. Die Quarantäne dürfte mehrere Wochen dauern. Zuständig sind die niederländischen Behörden, weil das Schiff unter niederländischer Flagge fährt. Weitere Schweizer an Bord sind dem BAG nicht bekannt. Die Passagiere sollen nun in ihre Heimatländer zurückkehren. Der Papst dankt zum Muttertag den Müttern. Lasst uns mit Zuneigung und Dankbarkeit für alle Mütter beten, besonders für jene, die in den schwierigsten Umständen leben, sagte Papst Leo im Gebet in Rom. Der 70-Jährige ist seit rund einem Jahr im Amt und Oberhaupt von weltweit 1,4 Milliarden Katholiken. Und das Tanzfest der Schweiz hat einen neuen Besucherrekord erzielt. Über 100.000 Menschen nahmen von Mittwoch bis heute teil. Getanzt wurde in dutzenden Städten, etwa bei einem großen Auftritt von Schülerinnen und Schülern auf dem Bundesplatz in Bern oder bei einer Mischung aus Flamenco und Appenzeller Volksmusik in Rapperswil. Ziel des Festivals ist es, möglichst viele Menschen fürs Tanzen zu begeistern.
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3: Erste Gewitter ziehen jetzt über das Sendegebiet Quirinbeck.
7: Im Laufe vom Abend kommt es jetzt noch zu Regengüssen und lokalen Gewitter im Zentralland. Dann folgt aber eine Wetterberuhigung und es kommt noch zu ein paar sonnigen Auflockerungen. In der Nacht ist es dann zunehmend bewölkt und nass und in die neue Woche da starten wir unbeständig mit vielen Wolken, wiederholten Regengüssen, zum Teil auch gewitterig durchsetzt und es ist dann auch recht windig morgen mit einem zügigen Südwest- bis Westwind. Temperaturen so um die 15 bis 16 Grad, 0 Grad Grenze morgen auf etwa 2100 Meter. Am Dienstag haben wir dann noch letzte Regengüsse, vor allem entlang der Alpen. Dann wird es am Dienstag aber recht sonnig werden. Temperaturen aber nur bei etwa 13 bis 14 Grad. Auch am Mittwoch haben wir einen Mix aus Sonne und Wolken. Temperaturen dann etwa unverändert, etwa 13 bis 15 Grad.
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3: Ja, auch die Oberägeri, da hat es, glaube ich, angefangen zu tröpfeln. Jetzt, wo es dann gleich mal richtig Schlussgang zu und her geht. Gregi Rohrer, Simon Unternährer.
8: Ja, geradeaus hier auf uns sehen wir die Turmlampen vom Ägerisee. Ich glaube aber, so schlimm ist es noch nicht. Es ist einmal bis jetzt noch trocken. Bevor es zum Schlussgang zwischen Marcel Bieri und Bruno Sutter kommt, haben wir auf eine interessante Paarungen gesehen. Unter anderem den Jonas Troxler, der auf Dominik Müller getroffen ist.
9: Und da hat der Jonas Troxler seine Bekannte kurz zu uns gepackt und kommt nach ca. 2 Minuten Kampftour kommt er zum platten Erfolg. Und kommt jetzt auf ein Punktetotal von 58 Punkten. Das heisst, im Schlussgang muss es Resultat geben. Sonst kann der Jonas Troxler als lachender Dritter den Sieg hier nicht erben.
8: Der Lukas Heinzer, er ist im Abschluss auf den Dritten rangiert, nach 5 Gängen getroffen auf Christian Hauser.
9: Jawohl, Lukas Heinzer hat hier einen Eidler abrennen. Er kommt, fährt zu Boden mit Kurz und kann mit Kniekehlengriff schlussendlich vollenden. Und beleidigt hier einen sonnigen Ranglistenplatz.
8: Aber auch für Christian Hauser sieht es so aus, wie wenn er heute das erste Mal vor die Kranzjumpfer treten kann. Dann haben wir weiter Sven Schortenberger, seinen Gegner ebenfalls drittrangierten Roland Reichmuth gesehen.
9: Ja, und da in seiner bekannten Manier Sven Schortenberger schlussendlich mit Kniekehlengriff, respektive, jetzt habe ich mir versprochen, natürlich mit Kreuzgriff, der ein bisschen ähnlich ist, aber ganz etwas anderes. Das eine ist ein Bodenschwung oder andere Standschwung. Nein, natürlich, Sven Schortenberger mit Kreuzgriff kann er in der zweiten Minute den Roland Reichmuth sicher bezwingen und auch er geht natürlich hier Kranz geschmückt vom Festort heim.
8: Der Ivan Töni, er hat zum letzten Gang mit dem Franz Toni Kennel zu tun bekommen.
9: Ja, und da hat der Töni Ivan souverän den Kranz gesichert. Nach ganz kurzer Kampftour kann er der Franz Toni Kennel sicher bezwingen.
8: Der hat einen Kranz gemacht, der Matthias Hürlimann gegen den Fabian Scherrer.
9: Ja, und der Gang ist gestellt worden. Fabian Scherrer für mich da sicher ein Favorit in dem Gang. Und der Gang ist noch mit der Note 8,75 benotet worden. Also da wird es ganz eng für den Kranzgewinn.
8: Dann haben wir ein weiteres Resultat. Der Marco Reichmuth gewinnt gegen den Florian Grab. Der Patrick Kleinbacher, das Jungtalent vom Schweizer Kantonalverband. Er macht um einen Kranz mit dem Roy Wittwer. Und dort ist es so, dass der Jungspund musste Lehrgeld zahlen und im Roy Wittwer unterlegen. Der Roy Wittwer wird aber neu kranzen. Dann haben wir weiter noch gesehen, gewinnen den Urs Topman gegen den Kevin Steinauer. Somit sichert sich auch er den Kranz. Dann haben wir noch ein weiteres Resultat, nämlich der Marc Lustenberger hat in dem Moment mit dem Diego Heimann zusammengeschwungen.
9: Ja, und der Marc Lustenberger können Sie sehr gute Vorstellung vom heutigen Tag erfolgreich abschließen. Mit einem herrlichen Weiberhaken kommt er gegen Diego Heimann zum platten Erfolg und wird mit 57,75 Punkten ganz vorne an der Ranglistenspitze anzutreffen sein.
8: Somit stehen jetzt eigentlich noch ein paar wenige Gänge vor dem Schlussgang an. Es geht noch um die Grenze und nachher dann sicher um einen Festsieg. Wenn das der Festsieger bekannt ist, gehen wir euch ganz sicher durch. 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
3: Auf der Hauptstrasse Stefa Richtung Zürich jetzt einen Unfall gegeben. Darum ist die Strasse dort aktuell gesperrt. Vom Tessin Richtung Norden 2 km Stau zwischen Quinto und Dossierstelle Airolo. Sonst sieht es gut aus.
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3: Das sorgt bei uns in der Region für Schlagzeilen. Die Schweizer Kantonspolizei verhaftet 4 mutmaßliche Diebe aus Marokko. Im Mutital fährt eine Neulenker in das Schaufenster von einem Verkaufsgeschäft. GLP vom Kanton Luzern nominiert den 54-jährigen Pius Barmet für die Regierungsratswahlen. Zu Rotkreuz programmieren Kinder und Jugendliche einen Roboter. Und an der Schweizer Eishockey-Nazi gelingt die WM-Hauptprobe gegen Tschechien.
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3: Die
5: Schweizer Kantonspolizei hat am Wochenende mehrere mutmaßliche Diebe verhaftet. Zu Goldau sind zwei Männer kontrolliert worden, die gestohlene E-Bikes und Schmuck bei sich hatten. Die Gegenstände stammen laut der Schweizer Kapo aus Diebstahl im Kanton Uri. Die Steine hat die Polizei in der gleichen Nacht zwei weitere Tatverdächtige verhaftet. Sie sollen die Gegenstände aus Autos gestohlen haben, die nicht abgeschlossen waren. Alle mutmaßlichen Diebe kommen aus Marokko. Die Schweizer Staatsanwaltschaft ermittelt jetzt gegen sie. Im Mutital ist in der Nacht auf heute eine 18-jährige Autofahrerin in ein Schaufenster von einem Geschäft hineingefahren. Passiert ist es auf der Märzstrasse Richtung Wilstrasse. Sie ist laut der Schweizer Kantonspolizei wahrscheinlich viel zu schnell gefahren. Die Autofahrerin und die beiden Beifahrer im Alter von 16 und 17 haben sich nicht verletzt. Das Auto ist total kaputt und am Gebäude gibt es einen grossen Schaden. Die Fahrerin hat eine Blut- und eine Urinprobe und auch ihren Fahrausweis auf die Probe müssen abgeben. Bei einem Hotel im Stoss hat gestern Abend ein Chemie gebrannt. Die Feuerwehren Stoss und Murschach konnten den Brand schnell löschen. Laut der Schweizer Kantonspolizei hat es wegen einer Russablagerung gebrannt. Während dem Einsatz ist das Hotel vorübergehend evakuiert worden. Verletzt worden ist niemand. Die Grünliberalen vom Kanton Luzern haben den Pius Barmet als Kandidat für die Regierungsratswahlen vom nächsten Jahr nominiert. Der Horber ist Präsident der GLP-Ortspartei und ist früher Einwohnerrat und Mitglied der Geschäftsprüfungskommission gewesen. Die Nominierung ist an der GLP-Mitgliederversammlung im Herrenkauer zu Luzern einstimmig gewesen. Die Bauern im Kanton Nidwalden hat sich ein 18-jähriger Töfffahrer bei einem Selbststummfall verletzt. Der junge Mann hat in der Nacht auf heute die Kontrolle über seinen Töff verloren und ist in einen Glascontainer hineingeprallt. Er ist ins Spital gebracht worden. Die Nidwaldner Kantonspolizei klärt jetzt ab, wie es zum Unfall gekommen ist. Die St. Galler Kantonspolizei und die Feuerwehren haben in der Nacht auf heute und gestern am Abend mehrere Einsätze gehabt. Zu Rapperswil-Jona hat ein 23-jährigen Autofahrer zu viel Alkohol getrunken. Er ist nach einem Unfall an der Kniestrasse von der Unfallstelle geflüchtet. Später konnte ihn die Polizei anhalten. Er musste seinen Fahrausweis abgeben. Ebenfalls zu Rapperswil-Jona hat in einem Keller von einem Einfamilienhaus einen eingesteckten Akku angebrannt. Es hat einen Sachschaden von mehreren 10'000 Franken gegeben. Und zu Wallenstadt hat ein Campinghaus brennt. Verletzt worden ist niemand. In beiden Fällen hat es wahrscheinlich wegen einem technischen Defekt brennt. Die SP vom Kanton St. Gallen will mit einer Initiative den Fachkräftemangel bekämpfen. Die SP fordert mit der Initiative einen Sonderkredit für Aus- und Weiterbildungen. Das ist am Parteitag zu Liechtenstein beschlossen worden. Damit sollen unter anderem Umschulungen und Zweitausbildungen finanziell unterstützt werden. Die SP vom Kanton St. Gallen hat auch eine Resolution gegen Diskriminierung beschlossen. Und zu Ruckreuz haben am Wochenende über 100 Kinder und Jugendliche bei der sogenannten Roboter-Olympiade mitgemacht. Auf dem Campus der Hochschule Luzern haben sie eigene Roboter programmiert und Aufgaben rund um die Kultur und Technik gelöst. Das Ziel des Wettbewerbs ist es, junge Menschen für Naturwissenschaften und Informatik zu begeistern. Insgesamt sind 50 Teams aus mehreren Kantonen dabei gewesen.
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3: Die Obergäger am Zugerkantonalen, da sind immer die letzten sechs Gänge am Laufen, bevor es dann zum Schlussgang kommt zwischen dem Marcel Bieri von Edlibach und dem Bruno Sutter von Morschach, wo wir dann auch wieder auf Obergäger schalten und dann vor allem auch den Sieger von dem Fest auf dem Sender hören wollen.

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1: Ja, aktuell Tag zieht ein Gewitterzelle vom Entlebuch Richtung Surselo zu ein und der Zug und auch das Oberäger jetzt zum Schlussgang, wie wenig Augenblicken anfängt. Da hat es jetzt anfangen regnen. Quirin Beck im Wetterstudio. Wenn die Zelle vorbeizieht, muss man am Abend und auch in der Nacht noch mit weiteren Regengüssen und Gewitter rechnen.
2: Das ist nicht unbedingt in Sicht. Es kann schon sein, dass so in der Glarner Alp sich jetzt noch ein Gewitter bildet aus den Quellwolken, die sich hier gebildet haben. Aber jetzt dann auch so Richtung Mittelland raus ist das jetzt eigentlich die einzige Zelle, die uns so momentan beschäftigt. Und es kann auch gut sein, dass nach dieser Zelle, wenn die dann durchgezogen ist, dass der Himmel noch ein bisschen aufreißt, dass die Wolken ein bisschen aufreißt und dass dann sogar noch die Sonne ein bisschen vor dem Sonnenuntergang nochmal rauskommt. Aha. Und dass wir dann noch ein paar sonnige Abschnitte haben, kurz vor dem Sonnenaufgang. Aber dann in der Nacht ist es schon so, da nimmt die Bewölkung dann wieder zu, es kommt dann zu Regengüssen, Gewitter wird es wohl in der Nacht nicht geben, aber es wird recht verbreitet nass werden in der Nacht und dann geht es auch in die Woche in diesem Stil eigentlich weiter. Also am morgigen Montag ist es dann unbeständig, viele Wolken haben wir dort. Dort kommt es immer wieder zu Regengüssen und auch morgen dann am Montag, da können es ein paar eingelagerte Gewitter mit dabei haben. Stellweise auch mal ein bisschen kräftiger regnen, es kommt höchstens zeitweise mal zu ein paar auffälligen Morgen. Sonst bleibt es dann grau und nass und es ist dann wirklich so ein Schmuddeltag, kann man fast sagen. Denn es ist nicht nur nass und grau, sondern es ist auch recht windig morgen. Da haben wir einen zügigen Südwest- bis Westwind. Sonst noch die Temperaturen sind morgen ein bisschen tiefer als heute, so etwa 15 bis 16 Grad.
1: Morgen ist ja auch noch der Start in dein Heilige, aber wenn ich von dir höre, dann ist nicht der Frost das Thema, sondern dann effektiv der Regen morgen.
2: Definitiv, also morgen ist definitiv der Regen das Thema. In der Nacht auf der Dienstag, da bleibt eigentlich der Regen auch das Thema, denn da erreicht uns eine Kaltfront und da sinkt die Schneefallgrenze dann bis am Dienstagmorgen auf etwa 1000 bis 1200 Meter an. Es kann also über 1000 Meter zeitweise ein bisschen Schnee ansetzen, würde dann wohl nicht, weil es tagsüber dann schon ein bisschen zu warm ist. Da wir morgen dann am Dienstag höchstens entlang der Berge mal noch dort und dort einen Regenguss oder dann eben ein paar Flocken am Dienstag. Der Tag durch wird es dann aber recht sonnig werden. Die Temperaturen, die bleiben noch verhalten am Dienstag, gerade mal noch etwa 13 bis 14 Grad. Und am Mittwoch, wenn wir jetzt das Thema Frost ansprechen, da kann es gut sein, dort die Nacht auf dem Mittwoch recht klar ist, kann es lokal mal ein bisschen Bodenfrost mit dabei haben. Aber grossflächiger ist dann Frost kein Thema. Mittwoch bleibt dann noch recht freundlich mit einem Mix aus Sonne und Wolken bei ähnlichen Temperaturen, also etwa 13 bis 15 Grad. Und am Donnerstag, da müssen wir uns dann leider schon wieder, oder leider, ist eigentlich gut für die Natur, aber da müssen wir uns dann wieder auf graues und eher nasses Wetter einstellen.

0: Ja, sie haben alle Bällerinnen, Regenbällerinnen angelegt. Es hat jetzt auch verregnet. Der Schlussgang ist am Laufen zur Oberägeri zwischen dem Marcel Bieri von Edlibach und Bruno Sutter von Morschach. In wenigen Augenblicken schalten wir dann direkt wieder zu unseren beiden Reportern. Da haben wir ein Problem auf der Hauptstrasse in Stefa Richtung Zürich. Dort hat es einen Unfall gegeben. Die Strasse ist gesperrt. Vom Tessin Richtung Norden aktuell 3 Kilometer Stau zwischen Quinto und Dossierstelle Airolo.
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0: Schönen Abend informiert mit Radio Zentral und jetzt gehen wir auf Oberägerin.
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0: Das Fest ist entschieden. Gregi Rohrer und Simon Unternährer. Wer hat wer in Sagmels Ring respektive in Sagmels Kleid auf den Rücken?
2: Jawohl, der Festsieger vom 106. Zugerkantonalen Schwingfest hier in Oberägeri ist bekannt, der Marcel Bieri, der 32-jährige Lehrer von Edlibach, kann soeben der 6. Kranzfestsieg holen, der 3. Zugerkantonalfestsieg im Gesamten. Er hat in der 6. Minute seinen Schlussgang gegen den 24-jährigen Landwirt von Morschach, den Bruno Sutter, kennen mit seinem Paradeschwung der Spezialkurz Blatt kennen, bezwingen und wird grossartiger Festsieger hier vom 106. Zugerkantonalen. Wir werden jetzt, sobald als möglich, ein Interview probieren aufzunehmen vom Sieger. Wenn wir das haben, werden wir uns wieder melden und werden euch die vollständige Rangliste bekannt geben mit allen Kranzgewinnern.

0: Der Einheimische vom Schwingclub Ägeri, der Marcel Bieri, gewinnt das zugerkantonale Schwingfest. Da erwarten wir dann gerade Siegerinterview in wenigen Minuten. Zuerst noch das Sportupdate, was heute so noch für Schlagzeilen gesorgt hat. Da schalten wir zum Lukas Palmer.
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2: Ja, da bleiben wir doch gerade beim Schwingen. Der Matthias Eschbacher gewinnt das mittelländische Gauverbandsfest von Städtlen. Der 34-jährige Emmentaler bezwingt im Schlussgang den Kurdin Orlik, nachdem er im Anschwingen noch gegen ihn verloren hat. Der Matthias Eschbacher hat auf seinem Weg zum Sieg unter anderem den Sieger vom Emmentalischen Fest vor einer Woche, den Adrian Walter, auf den Rücken gelegt. Der Topfavorit Fabian Studemann wird zusammen mit dem Bernhard Kempf Zweiter. Schiessen die Solothurner Schwestern Emily und Vivien Jäcki gewinnen zusammen mit der Aargauer Olympiasiegerin Chiara Leone an der EM zu Kroatien Goldmedaille, das im liegenden Wettkampf mit dem Gewehr über 50 Meter. Sie setzen sich vor Österreich und Deutschland durch. Fußball, der FC St. Gallen verteidigt in der Super League den zweiten Platz. Das mit einem 2:1 Auswärtssieg gegen den FC Lugano. Matchwinner ist der St. Gallen-Goalie Lorenz Attizigi, der in der Nachspielzeit den Penalty gehabt hat. Zwei Matches sind noch am Laufen. Und da ist der FC Sion 2:0 voraus gegen den FC Thun. Und da gerade anfangs zweite Halbzeit ist der Match IB gegen Basel und IB führt mit 1:0. Und wir gehen zum Eishockey. Der Schweiz gelingt die WM-Hauptprobe zum Abschluss von der Euro-Hockey-Tour. Die Schweden gewinnt die Schweizer Nazi gegen die Tschechien 6:1. Und wieder dabei war der Sven André Ghetto von der ZSC Lions. Das zum ersten Mal nach seiner Gehirnerschütterung vom Playoff-Viertelfinal gegen den HC Lugano. Der Sven André Ghetto freut sich, dass es geklappt hat, sagt er gegenüber dem SRF.
3: Für mich ist auch alles das erste Mal. Ich hatte das erste Mal die Verletzung und ist alles ein bisschen neu für mich auch, jetzt, auch beim Zurückkommen. Aber ich habe mich sehr gut gefühlt, wirklich. Und ja, also eigentlich normal, ja. Natürlich ein bisschen der Rhythmus, noch ein bisschen den Spielrhythmus, nach, wenn man so lange Zeit nicht mehr gespielt hat, ist ja, das Training ist halt schon nicht ganz das Gleiche. Aber ich denke, ja, vor allem mit so guten Spielern, wenn man zusammenspielt, kommen wir schnell wieder rein. Und ja, jetzt, ich denke, wird immer besser von Spiel zu Spiel.
2: Auch der Nazi-Stürmer Ken Jäger ist froh, dass die WM-Hauptprobe geglückt ist.
4: Ja, es ist sicher unser Ziel gesetzt, da mit einem guten Spiel können abschliessen und ja, ich glaube, es ist uns recht gut gelungen.
2: Jetzt kann die Heim-WM also kommen.
4: Ich habe das Gefühl, sind über die letzten Spiele immer ein bisschen besser geworden, haben ja, kleine Sachen können ausmerzen und ja, sicher als Team nochmal gewachsen und jetzt ja, freuen wir uns drauf.
2: Am Freitagabend kommt es an dieser Heim-WM zu Zürich im ersten Gruppenspiel zu der Neuauflage vom letztjährigen Finale Schweiz gegen die USA. Wir gehen noch zum Radsport. Der Franzose Paul Magnier gewinnt die dritte Etappe vom Giro d'Italia. Er setzt sich zum Abschluss vom Bulgarien-Abstecher Sofia im Massensprint durch. Eine dreiköpfige Ausreißergruppe ist erst 500 Meter vor Ziel eingeholt worden. Der Paul Magnier hat schon die erste Etappe vom Giro gewonnen. Der Guillermo Silva aus Uruguay verteidigt sein Leader-Trikot.
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0: Fest. Das Oberäger ins Zugerkantonale ist entschieden.
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0: Ja, sozusagen ein Einheimischer vom Schwingclub Ägeri gewinnt. Da geben wir zu unseren beiden Schwingerexperten, Gregi Rohrer und Simon Unternährer.
2: Ja, nach rund 5 Minuten und 22 Sekunden hätte Marcel Bieri können gewinnen gegen den Bruno Sutter. Da am Schluss hat das Wetter nicht mehr ganz gehabt. Es hat doch in strömendem Regen geregnet. Was uns der Sieger, der Marcel Bieri, im Siegerintro gesagt hat, das hören wir gerade jetzt.
3: Marcel Bieri, grosser Sieger vom Zoger Kantonalen Schwingfest, bereits zum dritten Mal. Was bedeutet der heutige Festsieg?
4: Ja, sehr viel. Vor allem, weil es halt Schwingfest ist, das wir vom Schwingclub Ägerital organisiert haben. Das macht es sicher noch etwas spezieller. Die Ausgangslage war mega lange offen. Es war nicht ganz klar, wer jetzt am Schluss wirklich im Schlussgang steht. Für mich bedeutet der Sieg sicher einiges, da ich auch letztes Jahr ich sag mal, eine schwierigere Saison hatte mit Verletzungen, zum Mollis den Kranz verpasst und so weiter. Ist das schon ein Genugtuung, sage ich mal.
3: Du hast es angesprochen, der Schwingclub Ägerital hat vor 2 Jahren sein SAF organisiert. Hast auch bereits gewinnen. Das muss eine besondere Motivation sein an einem Heimfest.
4: Hey, ja, ich weiss auch nicht genau, was das liegt, aber eben schon wegen Meikenöschen, was zu war im 19. Jahr, dort konnte ich überflüglich schwingen. Irgendwie der Heimvorteil, der liegt mir irgendwie einfach und dann kann ich immer wirklich noch, vielleicht noch ein Spürchen mehr zeigen, wie das sonst der Fall ist.
3: Wenn wir vielleicht noch den heutigen Tag ein Revue passieren, hast du einen Schlüsselgang gehabt?
4: Einerseits sicher gegen Schurtenberger Sven, dass dort keine Verlorenung rausgeschaut hat, sodass die Ausgangslage offen war. Andererseits habe ich das Gefühl, dann auch gegen Doppmauers, das war so einer der wichtigen Gänge noch, dass ich den gewinnen konnte. Und das ist für mich so ein bisschen die Tür geöffnet, um nachher in den Schlussgang einziehen.
3: Und heute wird noch schön gefeiert oder geht es das gemütlich an?
4: Hey, ich glaube, da wird sicher noch ein bisschen gefeiert. Eventuell noch ein bisschen aufgeräumt, ich hoffe es nicht zu viel. Bei uns ist es so, wenn einer von uns den Kranz macht oder festzeigen, dann muss er nicht unbedingt helfen aufräumen, könnte die anderen machen. Ich hoffe mal, dass es heute auch der Fall sein wird.
3: Super, merci vielmals und genieße es.
2: So tönt die Siegerstimme von Marcel Bieri. Er betreibt in der Schlussrangliste Rang 1. Marcel Bieri mit 58,5 Punkten, Edlibach.
5: Im zweiten Rang mit 58 Punkten Jonas Troxler Urswil.
2: Im dritten Rang mit 57,75 Punkten Nils Taylor Emmenbruck. Und Marc Lustenberger Hasli und Iman Töni Innenkirchen.
5: Dem vierten Rang mit 57,25 Punkten Sven Schurtenberger Grosswangen.
2: Im fünften Rang mit 57 Punkten haben wir folgende Schwinger: der Schlussgänger der Bruno Sutter Morschach, der Fredi Bruhin Sebne, Roman Wandeler Budisholz, Timon Brunner Kösnacht am Regi, Lukas Heinzer Goldau, Roy Wittwer Eschlismatt und Roman Bucher Melchtal.
5: Dann haben wir im sechsten Rang mit 56,75 Punkten André Krauer Neunkirch, Fabian Birchler Trachslau, Benno Heinzer Goldau, Marco Tierstein Ballwil, David Wüst Grosswangen, Thomas Bucher Edlibach und Marco Reichmuth von Uffikon.
2: Im siebten Rang mit 56,5 Punkten Roger Batschert Ettlinghausen, Noah Staffelbach Rausmu, Christian Hauser Hitzkilch, Roland Reichmuth Kam, Kevin Fowil Flüeli Rampft und Luca Müller Unteregeri.
5: Der im letzten kranzberechtigten Rang, im achten Rang mit 56,25 Punkten, Marcel Betschart Ibach, Reto Fankhäuser Hasle, Reto Töni Innerkirchen, Christian Bucher Unteregeri, Urs Dobmann Romans, Matthias Hürlimann Unteregeri und der letzte glückliche Kranzgewinner Fabian Scherer Uffikon.
2: Das ist also die Rangliste vom heutigen Kranzfest. Dann haben wir folgende Fazit.
5: Ja, wir haben alle vier Eidgenossen im Kranzrang. Weiters haben wir 5 Neukranzer, Timon Brunner, Roy Wittwer, Roger Petscher, Noe Staffelbach und Christian Hauser. Das sind die neuen Kranzgewinner vom heutigen Zuckerkantonalen. Im Weiteren haben wir euch im Gesamten können 33 Kränze abgeben. Das ist eine Quote von 16,25% bei 203 antretenden Schwinger. Dann haben wir noch Kranzverteilung auf Kantonalverbände. Der Leonanteil holt die Luzerner mit 14 Exemplaren. Dann am zweitmeisten holt die Zuger mit 8 Kränzen. Dann die Schweizer mit 6 Kränzen. Die Oberniederwaldner mit 2 Kränzen. Dann die Gäste mit ebenfalls 2 Kränzen. Und der Urner Kantonale Schwingerverband holt 1 Kranz. Dann kann man vielleicht auch noch sagen, das weiteres Fazit, wir haben sehr offensiven Schwingsport hier gesehen mit vielen Entscheidungen. Und natürlich hat es euch viele harte Einteilungen gehabt, das muss man so sagen. Die Berner Gäste sind sicher sehr hart angeregt worden. Und sicher hervorzuheben ist euch die Leistung natürlich vom Sieger, vom Marcel Bieri, der heute verdientermassen der 6. Kranzfestsieg geholt hat, der 3. am Zugerkantonalen. Dafür ist uns sicher euch herzliche Gratulation am Sieger Marcel Bieri von Edlibach.
2: Das also das Schlussfazit vom 106. Zugerkantonalen Schwingfest hier aus Oberägeri. Von hier verabschiedet sich und wünscht einen schönen Hinweg der Gregi Rohrer und der Simon Unternährer.
0: Danke vielmals euch beiden. Gute Heimfahrt dann. 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
1: Ich bin Felix Haldimann. Guten Abend. Das Schweizer Heilmittelinstitut Swissmedic hat 27 Millionen Franken für IT-Projekte ausgegeben. Das schreibt der Sonntagsblick. Die Ausgaben verursachten ein Loch von 25 Millionen Franken in der Bilanz. Dieses Loch soll nun die Privatwirtschaft über Gebühren stopfen. Die eidgenössische Finanzkontrolle will sich die Sache deshalb nun anschauen. Die Berner Regierung will Antifa oder den Schwarzen Block vom Bund verbieten lassen. Der Regierungsrat beantragt dem Grossen Rat, eine Motion anzunehmen, die ein Verbotsverfahren auf Bundesebene verlangt. Gewalttätiger Extremismus sei eine Bedrohung, unabhängig von seiner ideologischen Ausrichtung, so der Regierungsrat. Der Bundesrat hatte einen ähnlichen Vorstoß aus dem Nationalrat im März abgelehnt. Wegen des Hunter-Virus hat Großbritannien Fallschirmspringer zur südatlantischen Insel Tristan da Cunha geschickt. Das teilt das britische Verteidigungsministerium mit. Zuvor hatte die britische Gesundheitsbehörde einen Verdachtsfall auf der Insel gemeldet. Dabei handelt es sich demnach um einen Passagier, der auf dem Kreuzfahrtschiff Hondius war. Auf diesem starben mehrere Personen am Hunter-Virus. Dem Patienten auf Tristan da Cunha konnte nur per Fallschirmabwurf lebensrettende Hilfe gebracht werden, so die Armee. Bei einem Selbstmordattentat in Pakistan sind mindestens 15 Polizisten getötet worden. Terroristen hätten in der Provinz Khyber Pakhtunkhwa mit einem mit Sprengstoff beladenen Fahrzeug einen Kontrollposten der Polizei gerammt, sagte ein Polizeisprecher der deutschen Presseagentur. Daraufhin sei es zu einem heftigen Schusswechsel gekommen. Auf Bildern war zu sehen, dass der Polizeiposten in Schutt und Asche lag. In der an Afghanistan grenzenden Provinz kommt es immer wieder zu Anschlägen durch die pakistanische Taliban. In der höchsten Schweizer Fußballliga, der Super League, verliert Lugano gegen St. Gallen 1:2. Den Ostschweizern gelang es, nach Rückstand die Partie zu drehen. Lugano verpasste den Ausgleich in der Nachspielzeit wegen eines verschossenen Elfmeters. St. Gallen festigt damit den zweiten Tabellenplatz vor Lugano. Thun steht bereits als Schweizer Meister fest.
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2: Quirin Beck aus dem Wetterstudio.
3: Im Laufe vom Abend kommt es jetzt noch zu Regengüssen und lokalen Gewitter im Zentralland. Dann folgt aber eine Wetterberuhigung und es kommt noch zu ein paar sonnigen Auflockerungen. In der Nacht ist es dann zunehmend bewölkt und nass und in die neue Woche da starten wir unbeständig mit vielen Wolken, wiederholten Regengüssen, zum Teil auch gewitterig durchsetzt und es ist dann auch recht windig morgen mit einem zügigen Südwest- bis Westwind. Temperaturen so um die 15 bis 16 Grad, 0 Grad Grenze morgen auf etwa 2100 Meter. Am Dienstag haben wir dann noch letzte Regengüsse, vor allem entlang der Alpen. Dann wird es am Dienstag aber recht sonnig werden. Temperaturen aber nur bei etwa 13 bis 14 Grad. Auch am Mittwoch haben wir einen Mix aus Sonne und Wolken. Temperaturen dann etwa unverändert, etwa 13 bis 15 Grad.
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2: Es läuft rund auf den Strassen im Zentralland aktuell. Keine Meldung. Gute Fahrt euch.
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2: Lukas Palmer.
4: Die Schweizer Kantonspolizei hat am Wochenende mehrere mutmaßliche Diebe verhaftet. In Goldau sind zwei Männer kontrolliert worden, die gestohlene E-Bikes und Schmuck bei sich hatten. Die Gegenstände stammen laut der Schweizer Kapo aus Diebstahl im Kanton Uri. Die Steine hat die Polizei in der gleichen Nacht zwei weitere Tatverdächtige verhaftet. Sie sollen die Gegenstände aus Autos gestohlen haben, die nicht abgeschlossen waren. Alle mutmaßlichen Diebe kommen aus Marokko. Die Schweizer Staatsanwaltschaft ermittelt jetzt gegen sie. Im Mutital ist in der Nacht auf heute eine 18-jährige Autofahrerin in ein Schaufenster von einem Geschäft hineingefahren. Passiert ist es auf der Märzstrasse Richtung Wilstrasse. Sie ist laut der Schweizer Kantonspolizei wahrscheinlich viel zu schnell gefahren. Die Autofahrerin und die beiden Beifahrer im Alter von 16 und 17 haben sich nicht verletzt. Das Auto ist total kaputt und am Gebäude gibt es einen grossen Schaden. Die Fahrerin hat eine Blut- und Urinprobe und auch ihren Fahrausweis auf die Probe müssen abgeben. Bei einem Hotel im Stoss hat gestern am Abend ein Chemie gebrannt. Die Feuerwehr Stoss und Murschach konnten den Brand schnell löschen. Laut der Schweizer Kantonspolizei hat es wegen einer Russablagerung gebrannt. Während dem Einsatz ist das Hotel vorübergehend evakuiert worden. Verletzt worden ist niemand. Die Grünliberalen vom Kanton Luzern haben den Pius Barmet als Kandidat für die Regierungsratswahl vom nächsten Jahr nominiert. Der Harber ist Präsident der GLP-Ortspartei und ist früher Einwohnerrat und Mitglied der Geschäftsprüfungskommission gewesen. Die Nominierung ist an der GLP-Mitgliederversammlung im Herrenkauer zu Luzern einstimmig gewesen. Die Bauern im Kanton Nidwalden hat sich ein 18-jähriger Töfffahrer bei einem Selbststummfall verletzt. Der junge Mann hat in der Nacht auf heute die Kontrolle über seinen Töff verloren und ist in einen Glascontainer hineingeprallt. Er ist ins Spital gebracht worden. Die Nidwaldner Kantonspolizei klärt jetzt ab, wie es zum Unfall kam. Und zurück Kreuz haben am Wochenende über 100 Kinder und Jugendliche bei der sogenannten Roboter-Olympiade mitgemacht. Auf dem Campus der Hochschule Luzern haben sie eigene Roboter programmiert und Aufgaben rund um die Kultur und Technik gelöst. Das Ziel des Wettbewerbs ist es, junge Menschen für Naturwissenschaften und Informatik zu begeistern. Insgesamt sind 50 Teams aus mehreren Kantonen dabei gewesen.
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2: Starten wir miteinander in Sonntagabend, in Muttertagsabend rein, mit dem Michael Jackson. Da hören wir von Real Speedwagon. Und dann machen wir auch einen Abstecher an Copacabana.

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0: 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Es ist 7 Uhr. 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
1: Ich bin Felix Haldimann. Guten Abend. Ein Schweizer Crewmitglied des Kreuzfahrtschiffs Hondius ist in Quarantäne. Das teilt das Bundesamt für Gesundheit auf Anfrage der Nachrichtenagentur Keystone SDA mit. Die Quarantäne dürfte 6 Wochen dauern. Auf dem Kreuzfahrtschiff ist das Hantavirus ausgebrochen. Die Weltgesundheitsorganisation spricht von insgesamt 6 bestätigten Hantavirus-Fällen und 2 Verdachtsfällen. 3 davon sind gestorben. Ein Mann ist wegen des Virus im Unispital in Zürich in Behandlung. Dessen Frau hat sich selbst isoliert. Am Tanzfest der Schweiz haben von Mittwoch bis heute rund 115.000 Menschen teilgenommen. Die Veranstalter sprechen von einem erneuten Rekord, wie sie zum Festivalabschluss mitteilten. Das Tanzfest wurde in insgesamt 46 Städten und Dörfern durchgeführt. Es fanden rund 600 Aufführungen und 800 Tanzkurse statt. Die Berner Regierung will Antifa oder den Schwarzen Block vom Bund verbieten lassen. Der Regierungsrat beantragt dem Grossen Rat, eine Motion anzunehmen, die ein Verbotsverfahren auf Bundesebene verlangt. Gewalttätiger Extremismus sei eine Bedrohung, unabhängig von seiner ideologischen Ausrichtung, so der Regierungsrat. Der Bundesrat hatte einen ähnlichen Vorstoß aus dem Nationalrat im März abgelehnt. Sepp Blatter hat seinen Nachfolger Gianni Infantino und den Fußballweltverband FIFA zum wiederholten Mal scharf kritisiert. Der Präsident, der jetzt da ist, rede nur noch mit Staatschefs, reise mit Jets um die Welt und habe vergessen, dass die Essenz der FIFA das Spiel ist, sagte der ehemalige FIFA-Präsident Blatter in einem Interview des ZDF. Der 90-jährige Blatter verurteilte weiter, wie viel Macht Infantino habe. Die FIFA sei im Moment eine Diktatur. In der höchsten Schweizer Fußballliga der Super League gewinnt IB gegen Basel mit 3:0. Sion schlägt Meister Thun 2:0. Am Nachmittag verlor Lugano gegen St. Gallen mit 1:2. Thun ist seit letzter Woche Schweizer Meister. Dahinter kämpfen St. Gallen, Lugano und Sion um den zweiten Platz. Letzter ist Winterthur, das GC im Kampf um die Barrage noch einholen kann.
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2: Am Abend und in der Nacht Regen und Gewitter bei uns im Zentralland. Und morgen am Montag, ja, da geht es im gleichen Stil weiter. Immer wieder Regen bei Temperaturen um die 16 Grad. In der Nacht auf der Dienstag, da sinkt die Schneefallgrenze vorübergehend bis auf 1000 Meter. Am Dienstag selber bessert dann das Wetter rasch. Noch ein paar Restwolken und dann wird es immer sonniger.
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2: Für das Zentraland aktuell keine Meldung. Ich wünsche euch eine gute und sichere Fahrt. Den Muttertag miteinander ausklingen lassen. Ja, mit einfach schöner Musik. Wie geht er hier? Herbert Grönemeyer für euch. Mensch. Italienisches Lebensgefühl mit Ricky Poveri. Oder mit einer der schönsten Balladen, finde ich, von den Rolling Stones und Wild Horses. 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
1: Ich bin Felix Haldimann. Guten Abend. Ein Schweizer Crewmitglied des Kreuzfahrtschiffs Hondius ist in Quarantäne. Das teilt das Bundesamt für Gesundheit auf Anfrage der Nachrichtenagentur Keystone SDA mit. Die Quarantäne dürfte 6 Wochen dauern. Auf dem Kreuzfahrtschiff ist das Hantavirus ausgebrochen. Die Weltgesundheitsorganisation spricht von insgesamt 6 bestätigten Hantavirus-Fällen und 2 Verdachtsfällen. 3 davon sind gestorben. Ein Mann ist wegen des Virus im Unispital in Zürich in Behandlung. Dessen Frau hat sich selbst isoliert. Am Tanzfest der Schweiz haben von Mittwoch bis heute rund 115.000 Menschen teilgenommen. Die Veranstalter sprechen von einem erneuten Rekord, wie sie zum Festivalabschluss mitteilten. Das Tanzfest wurde in insgesamt 46 Städten und Dörfern durchgeführt. Es fanden rund 600 Aufführungen und 800 Tanzkurse statt. Im Iran hat ein hochrangiges Treffen zwischen dem obersten Führer des Landes, Mojtaba Khamenei, und dem obersten Militärchef stattgefunden. Das berichten staatliche Medien im Iran. Der Militärchef habe Khamenei über die Einsatzbereitschaft der Truppen informiert. Wann das Treffen stattfand, ist unklar. Ebenfalls ist nicht klar, wie es Mojtaba Khamenei geht. Er soll im Krieg verletzt worden sein. Seit er zum obersten Führer ernannt wurde, ist er nicht öffentlich aufgetreten. Bei einem Selbstmordattentat in Pakistan sind mindestens 15 Polizisten getötet worden. Terroristen hätten in der Provinz Khyber Pakhtunkhwa mit einem mit Sprengstoff beladenen Fahrzeug einen Kontrollposten der Polizei gerammt, sagte ein Polizeisprecher der deutschen Presseagentur. Daraufhin sei es zu einem heftigen Schusswechsel gekommen. Auf Bildern war zu sehen, dass der Polizeiposten in Schutt und Asche lag. In der an Afghanistan grenzenden Provinz kommt es immer wieder zu Anschlägen durch die pakistanische Taliban. In der höchsten Schweizer Fußballliga der Super League gewinnt IB gegen Basel mit 3:0. Sion schlägt Meister Thun 2:0. Am Nachmittag verlor Lugano gegen St. Gallen mit 1:2. Thun ist seit letzter Woche Schweizer Meister. Dahinter kämpfen St. Gallen, Lugano und Sion um den zweiten Platz. Letzter ist Winterthur, das GC im Kampf um die Barrage noch einholen kann.
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1: Im Raum Zürich-Lemz auf der A1 Richtung St. Gallen zwischen Dietike und dem Gubrisch-Tunnel und auch auf dem Westring ab Urdorf Nord bis zum Limmataler Kreuz. Dann noch ein Blick zum Gotthard. Unten rauf braucht ihr etwa eine halbe Stunde länger.

0: 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Es ist 9 Uhr. 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
1: Diese Themen haben heute Schlagzeilen gemacht. Guten Abend.
2: Das Bundesamt für Gesundheit will US-Firmen von einem Millionenauftrag ausschließen. Das schreibt die NZZ. Beim Projekt geht es um die Digitalisierung der Schweizer Gesundheitsdaten. In ersten Unterlagen habe das Bundesamt für Gesundheit geschrieben, dass Firmen, die dem US Cloud Act unterstehen, nicht zum Zug kommen sollen. Ein interner E-Mail-Verkehr zeigt zudem größte Vorbehalte gegen US-Lösungen. Es gehe um hochsensitive Gesundheitsdaten, die besonders schützenswert seien. Ein von der Schweiz ausgelieferter mutmaßlicher Menschenhändler ist in Bosnien-Herzegowina freigekommen. Das schreibt der Sonntagsblick. Fast 4 Jahre sei er in der Schweiz inhaftiert gewesen. Am 31. März wurde er ausgeliefert, wie ein Sprecher des Bundesamts für Justiz sagt. Der Gerichtshof in Sarajevo habe den Mann allerdings vor 10 Tagen unter Auflagen freigelassen. Die Aargauer Staatsanwaltschaft hatte dem Mann vorgeworfen, Teil eines internationalen Prostitutions- und Menschenhandelsnetzwerks zu sein.
1: Morgen ist Swiss Overshoot Day. Ab Montag hat die Schweiz ihre eigenen natürlichen Ressourcen für dieses Jahr aufgebraucht. Stefanie Wies.
3: Würde die ganze Welt so leben wie wir in der Schweiz, bräuchten wir fast 3 Erden. Die Schweiz hat ihre eigenen natürlichen Ressourcen schon rund 2 Monate vor dem globalen Overshoot Day aufgebraucht. Das liegt unter anderem an unserem hohen Konsum. Wir fliegen viel, fahren viel Auto, verschwenden zu viel Lebensmittel und kaufen immer mehr Fast Fashion. Aber auch der Schweizer Finanzplatz spielt eine grosse Rolle. Laut der Umweltschutzorganisation WWF Schweiz ist er für ein Vielfaches der inländischen CO2-Emissionen verantwortlich.
1: Ein Schweizer Crewmitglied des Kreuzfahrtschiffs Hondius ist in Quarantäne. Das teilt das Bundesamt für Gesundheit auf Anfrage der Nachrichtenagentur Keystone SDA mit. Die Quarantäne dürfte 6 Wochen dauern. Auf dem Kreuzfahrtschiff ist das Hantavirus ausgebrochen. Die Weltgesundheitsorganisation spricht von insgesamt 6 bestätigten Hantavirus-Fällen und 2 Verdachtsfällen. 3 davon sind gestorben. Ein Mann ist wegen des Virus im Unispital in Zürich in Behandlung. Dessen Frau hat sich selbst isoliert. Der Bundesrat droht der Pharmaindustrie, das schreibt der Blick. Hintergrund sind die tieferen Medikamentenpreise für die USA. Aufgrund der drohenden Preissenkungen in den USA drängen Roche und Novartis nun auf höhere Preise in der Schweiz. Sollte sich in diesem Zusammenhang zeigen, dass Pharmakonzerne den USA die vertrauliche Information über ihre Schweizer Preise offengelegt haben, müsse der Bundesrat die Situation neu bewerten, heißt es nun aus Bern.
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4: Der Montag ist relativ eine trübe Geschichte, immer wieder Regen, Temperaturen bei 16 Grad. Die Schneefallgrenze kommt dann in der Nacht auf den Dienstag sogar bis auf 1000 Meter runter. Aber am Dienstag beruhigt sich dann das Wetter rasch, noch ein paar Restwolken, dann wird es immer sonniger.
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4: Eine gute Fahrt durch die Nacht. 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

0: 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Es ist 10 Uhr. 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
1: Diese Themen haben heute Schlagzeilen gemacht. Guten Abend.
2: Die Kosten eines zentralen Digitalprojekts des Verteidigungsdepartements haben sich mehr als verdoppelt. Das schreibt der Sonntagsblick. Ursprünglich seien 155 Millionen Franken budgetiert gewesen. Nun belaufen sich die Kosten auf weit über 300 Millionen Franken. Interne und externe Berater fordern zudem einen Neustart. Der Projektleiter und sein Stellvertreter hätten gekündigt, nachdem ihre Warnungen ignoriert worden seien. Das umstrittene Kardioband ist nicht nur in der Herzchirurgie des Universitätsspitals Zürich eingesetzt worden. Das schreibt die NZZ. Am Inselspital Bern wurde es insgesamt 36 Mal implantiert. Das Inselspital habe interne Abklärungen eingeleitet. Auffällige Todesfälle habe man nicht festgestellt. In Luzern sei das Band zweimal verwendet worden, als längst kritische Berichte dazu erschienen waren. Am Unispital Zürich soll es wegen des Bandes zu Todesfällen gekommen sein.
1: Der Präsident der Gemeinde Roveredo wirft dem Kanton Graubünden Versagen im Kampf gegen organisierte Kriminalität vor. Anfang März waren Mafia-Mitglieder verhaftet worden. Sie sollen über Briefkastenfirmen in Roveredo Millionenbeträge aus dem Drogenhandel gewaschen haben. Das Bündner Migrationsamt hatte allen eine Aufenthaltsbewilligung erteilt. Einem sogar, obwohl er vorbestraft war. Das berichtet die NZZ am Sonntag. Der Kanton lasse das Misox total im Stich, heißt es nun vom Gemeindepräsidenten. Wegen des Hunter-Virus hat Großbritannien Fallschirmspringer zur südatlantischen Insel Tristan da Cunha geschickt. Das teilt das britische Verteidigungsministerium mit. Zuvor hatte die britische Gesundheitsbehörde einen Verdachtsfall auf der Insel gemeldet. Dabei handelt es sich demnach um einen Passagier, der auf dem Kreuzfahrtschiff Hondius war. Auf diesem starben mehrere Personen am Hunter-Virus. Dem Patienten auf Tristan da Cunha konnte nur per Fallschirmabwurf lebensrettende Hilfe gebracht werden, so die Armee.
2: Der Iran droht den USA im Fall von weiteren Angriffen auf iranische Handelsschiffe im Persischen Golf mit Vergeltung. Jeder Angriff auf iranische Schiffe werde eine massive Attacke auf eines der US-Zentren in der Region nach sich ziehen, warnten die iranischen Revolutionsgarden. Ob der Iran die von US-Präsident Trump erwartete Antwort auf einen US-Friedensvorschlag mittlerweile übergeben hat, ist immer noch unklar.
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3: Der Montag ist relativ eine trübe Geschichte, immer wieder Regen, Temperaturen bei 16 Grad. Die Schneefallgrenze kommt dann in der Nacht auf den Dienstag sogar bis auf 1000 Meter runter. Aber am Dienstag beruhigt sich dann das Wetter rasch, noch ein paar Restwolken, dann wird es immer sonniger.
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3: Eine gute Fahrt durch die Nacht. 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

0: 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Es ist 11 Uhr. 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
1: Diese Themen haben heute Schlagzeilen gemacht. Guten Abend.
2: Das Bundesamt für Gesundheit will US-Firmen von einem Millionenauftrag ausschließen. Das schreibt die NZZ. Beim Projekt geht es um die Digitalisierung der Schweizer Gesundheitsdaten. In ersten Unterlagen habe das Bundesamt für Gesundheit geschrieben, dass Firmen, die dem US Cloud Act unterstehen, nicht zum Zug kommen sollen. Ein interner E-Mail-Verkehr zeigt zudem größte Vorbehalte gegen US-Lösungen. Es gehe um hochsensitive Gesundheitsdaten, die besonders schützenswert seien. Ein von der Schweiz ausgelieferter mutmaßlicher Menschenhändler ist in Bosnien-Herzegowina freigekommen. Das schreibt der Sonntagsblick. Fast 4 Jahre sei er in der Schweiz inhaftiert gewesen. Am 31. März wurde er ausgeliefert, wie ein Sprecher des Bundesamts für Justiz sagt. Der Gerichtshof in Sarajevo habe den Mann allerdings vor 10 Tagen unter Auflagen freigelassen. Die Aargauer Staatsanwaltschaft hatte dem Mann vorgeworfen, Teil eines internationalen Prostitutions- und Menschenhandelsnetzwerks zu sein.
1: Morgen ist Swiss Overshoot Day. Ab Montag hat die Schweiz ihre eigenen natürlichen Ressourcen für dieses Jahr aufgebraucht. Stefanie Wies.
3: Würde die ganze Welt so leben wie wir in der Schweiz, bräuchten wir fast 3 Erden. Die Schweiz hat ihre eigenen natürlichen Ressourcen schon rund 2 Monate vor dem globalen Overshoot Day aufgebraucht. Das liegt unter anderem an unserem hohen Konsum. Wir fliegen viel, fahren viel Auto, verschwenden zu viel Lebensmittel und kaufen immer mehr Fast Fashion. Aber auch der Schweizer Finanzplatz spielt eine grosse Rolle. Laut der Umweltschutzorganisation WWF Schweiz ist er für ein Vielfaches der inländischen CO2-Emissionen verantwortlich.
1: Ein Schweizer Crewmitglied des Kreuzfahrtschiffs Hondius ist in Quarantäne. Das teilt das Bundesamt für Gesundheit auf Anfrage der Nachrichtenagentur Keystone SDA mit. Die Quarantäne dürfte 6 Wochen dauern. Auf dem Kreuzfahrtschiff ist das Hantavirus ausgebrochen. Die Weltgesundheitsorganisation spricht von insgesamt 6 bestätigten Hantavirus-Fällen und 2 Verdachtsfällen. 3 davon sind gestorben. Ein Mann ist wegen des Virus im Unispital in Zürich in Behandlung. Dessen Frau hat sich selbst isoliert. Der Bundesrat droht der Pharmaindustrie, das schreibt der Blick. Hintergrund sind die tieferen Medikamentenpreise für die USA. Aufgrund der drohenden Preissenkungen in den USA drängen Roche und Novartis nun auf höhere Preise in der Schweiz. Sollte sich in diesem Zusammenhang zeigen, dass Pharmakonzerne den USA die vertrauliche Information über ihre Schweizer Preise offengelegt haben, müsse der Bundesrat die Situation neu bewerten, heißt es nun aus Bern.
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4: Der Montag ist eine relativ trübe Geschichte, immer wieder Regen, Temperaturen bei 16 Grad. Die Schneefallgrenze kommt dann in der Nacht auf den Dienstag sogar bis auf 1000 Meter runter. Aber am Dienstag beruhigt sich dann das Wetter rasch, noch ein paar Restwolken, dann wird es immer sonniger.
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4: Eine gute Fahrt durch die Nacht. 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

0: 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Es ist 12 Uhr. 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
1: Diese Themen haben heute Schlagzeilen gemacht. Guten Abend.
2: Die Kosten eines zentralen Digitalprojekts des Verteidigungsdepartements haben sich mehr als verdoppelt. Das schreibt der Sonntagsblick. Ursprünglich seien 155 Millionen Franken budgetiert gewesen. Nun belaufen sich die Kosten auf weit über 300 Millionen Franken. Interne und externe Berater fordern zudem einen Neustart. Der Projektleiter und sein Stellvertreter hätten gekündigt, nachdem ihre Warnungen ignoriert worden seien. Das umstrittene Kardioband ist nicht nur in der Herzchirurgie des Universitätsspitals Zürich eingesetzt worden. Das schreibt die NZZ. Am Inselspital Bern wurde es insgesamt 36 Mal implantiert. Das Inselspital habe interne Abklärungen eingeleitet, auffällige Todesfälle habe man nicht festgestellt. In Luzern sei das Band zweimal verwendet worden, als längst kritische Berichte dazu erschienen waren. Am Unispital Zürich soll es wegen des Bandes zu Todesfällen gekommen sein.
1: Der Präsident der Gemeinde Roveredo wirft dem Kanton Graubünden Versagen im Kampf gegen organisierte Kriminalität vor. Anfang März waren Mafia-Mitglieder verhaftet worden. Sie sollen über Briefkastenfirmen in Roveredo Millionenbeträge aus dem Drogenhandel gewaschen haben. Das Bündner Migrationsamt hatte allen eine Aufenthaltsbewilligung erteilt. Einem sogar, obwohl er vorbestraft war. Das berichtet die NZZ am Sonntag. Der Kanton lasse das Misox total im Stich, heißt es nun vom Gemeindepräsidenten. Wegen des Hunter-Virus hat Großbritannien Fallschirmspringer zur südatlantischen Insel Tristan da Cunha geschickt. Das teilt das britische Verteidigungsministerium mit. Zuvor hatte die britische Gesundheitsbehörde einen Verdachtsfall auf der Insel gemeldet. Dabei handelt es sich demnach um einen Passagier, der auf dem Kreuzfahrtschiff Hondius war. Auf diesem starben mehrere Personen am hunter

0: Dem Patienten auf Tristan da Cunha konnte nur per Fallschirmabwurf lebensrettende Hilfe gebracht werden, so die Armee.
1: Der Iran droht den USA im Fall von weiteren Angriffen auf iranische Handelsschiffe im Persischen Golf mit Vergeltung. Jeder Angriff auf iranische Schiffe werde eine massive Attacke auf eines der US-Zentren in der Region nach sich ziehen, warnten die iranischen Revolutionsgarden. Ob der Iran die von US-Präsident Trump erwartete Antwort auf einen US-Friedensvorschlag mittlerweile übergeben hat, ist immer noch unklar.
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3: Eine gute Fahrt durch die Nacht. Alle Verkehrsmeldungen fürs Zentraland könnt ihr jederzeit nachschauen in unserer Radio Zentral App.

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Es ist eins.

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Es ist 2.